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1: Im Moment ist alles frei, es gibt keine Staus. Melde auch du uns Staus und Blitzer unter 0800 50 5 mal die 9.
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0: Report.
1: Wolkig ist es gerade überall und vereinzelt kann auch mal ein kurzer Schauer dabei sein, bei Temperaturen zwischen 14 und 8 Grad. Tagsüber bleibt's meist wolkig mit ein paar Auflockerungen. Später sind wieder einzelne Schauer drin, vereinzelt auch mal ein Gewitter. Dazu werden es 24 bis 26 Grad.
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1: Im Moment ist alles frei, es gibt keine Staus. Melde auch du uns Staus und Blitzer unter 0800 50 5 mal die 9.
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1: Es gibt gerade keine Staus, du kommst entspannt durch. Melde auch du uns Staus und Blitzer unter 0800 50 5 mal die 9.
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0: mit KI-Support.
1: Wolkig ist es gerade überall und vereinzelt kann auch mal ein kurzer Schauer dabei sein, bei Temperaturen zwischen 14 und 8 Grad. Tagsüber bleibt's meist wolkig mit ein paar Auflockerungen. Später sind wieder einzelne Schauer drin, vereinzelt auch mal ein Gewitter. Dazu werden es 24 bis 26 Grad.
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1: Die A4 Dresden Richtung Görlitz ist in Höhe des Tunnel Königshainer Berge wegen eines defekten Fahrzeuges gesperrt. Melde auch du uns Staus und Blitzer unter 0800 50 5 mal die 9.

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1: Nichts los im Moment auf den Straßen in Sachsen. Gute Fahrt. Melde auch du uns Staus und Blitzer unter 0800 50 5 mal die 9.
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1: Ich bin Sönke, hallo. Bundeskanzler Merz fordert die SPD zu einem fairen Umgang miteinander auf. In der ARD-Sendung Karin Mioska sagt er, in der Union wachse der Unmut über zu große Zugeständnisse. Die CDU müsse in der Regierung klar erkennbar bleiben. Zu der Forderung von Finanzminister Klingbeil nach höheren Steuern für Besserverdiener sagte der Kanzler,
2: er muss wissen, dass das mit der CDU-CSU nicht geht. Wir haben eine Belastung der Facharbeiter in Deutschland mit Steuern. Wir haben eine Belastung des Mittelstandes in Deutschland mit Einkommensteuer. Die ist zu hoch. Und da rede ich mit der SPD nicht über eine weitere Verschärfung.
1: Die US-Marine will heute damit beginnen, in der Straße von Hormuz festsitzende Schiffe aus der Meerenge herauszugeleiten. Das hat Präsident Trump angekündigt. Ein ranghoher Vertreter der iranischen Regierung warnte dagegen, jede amerikanische Einmischung werde als Verstoß gegen die Waffenruhe angesehen. Innenminister Dobrindt hält an den Grenzkontrollen fest. Wie er am ersten sagte, könne man darauf erst verzichten, wenn das Migrationssystem in Europa funktioniert. Das sei noch nicht absehbar. Die saarländische Ministerpräsidentin Anke Rehlinger sagte dagegen im ersten,
3: die Grenzkontrollen haben immer zu dem gehört, was ich durchaus ja als kritisch gesehen habe. Zum einen in rechtlicher Hinsicht, aber eben auch in tatsächlicher Hinsicht. Ich glaube nach wie vor, dass dauerhafte Grenzkontrollen nicht das Mittel der Wahl sind. Mitten in Europa, sie schaden uns am Ende mehr, als sie helfen. Das ist nicht das, was wir mit Schengen wollten. Und das ist auch nicht das, was in einem Wirtschaftsraum, in dem wir gemeinsam leben und arbeiten, wirklich hilft.
1: In der Fußball-Bundesliga kann der VfL Wolfsburg weiter auf den Klassenerhalt hoffen. Durch das 1:1 in Freiburg ist man jetzt auf dem Relegationsplatz. Gerettet sind schon Gladbach und Mainz. Beide gewannen ihre Spiele gegen den BVB und St. Pauli. Der HSV und Union sicherten sich auch den Ligaverbleib, allerdings auf dem Sofa. In der Basketball-Bundesliga ist den Niners aus Chemnitz eine Überraschung gelungen. Beim Meisterschaftsmitfavoriten Alba Berlin gab es einen knappen 84:82 Erfolg. Durch den Sieg können sich die Niners weiter Hoffnung auf die Playoffs machen. Tennisprofi Alexander Zverev hat das Endspiel beim Masters in Madrid verloren. Der 29-Jährige kassierte seine 9. Niederlage in Serie gegen den Italiener Jannik Sinner. Nach nicht mal einer Stunde wurde er mit 6:1 und 6:2 abgefertigt. Sinner ist damit der erste Tennisprofi, der 5 Masters-Turniere nacheinander gewinnen konnte.
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5: Wolkig geht's in den Morgen, mal mehr, mal weniger Wolken. Bis zum Nachmittag bleibt's warm. Später kommen vereinzelt Schauer runter. Und ganz kurz kann auch mal ein Gewitter dabei sein. Mit maximal 24 bis 26 Grad. Morgen dann viele Wolken und wieder einzelne Schauer, teils mit Gewitter, bei höchstens 23 Grad.
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5: Es gibt gerade keine Staus, du kommst entspannt durch. Melde auch du uns Staus und Blitzer unter 0800 50 5 mal die 9.
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0: 5.07 Uhr, schönen guten Morgen. Komm entspannt rein hier bei Energy Sachsen am Montagmorgen mit den meisten Hits der Meistmusik. Jetzt mit Somber und Homewrecker. Sina aus Leipzig, sag mal, was macht der Hit mit dir? Wie findest du den?
1: Dieses Lied ist einfach zurzeit mein Gute-Laune-Lied. Und jedes Mal, wenn es kommt, stelle ich auf volle Lautstärke und tanze dazu mit. Und habe dann einfach nur noch eine super Stimmung. Also ich lieb's.
0: Das finde ich sehr nice. So kann doch der Montag starten jetzt. Also mit Somber und Homewrecker.

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Guten Morgen um 5.18 Uhr. Bei dir läuft Energy Sachsen einen schönen Start hier in die neue Woche rein, vor allem nach dem langen XXL-Sonnenwochenende. Gehen wir rein mit Lady Gaga und Abracadabra. Guten Morgen.

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5: Ich bin Mia. Hallo. Erzieher, Eltern und Kita-Träger gehen heute in Leipzig auf die Straße. Weil die Kinderzahlen sinken, drohen vielerorts Schließungen. Fachkräfte könnten entlassen werden und dann in einigen Jahren fehlen. Die Gewerkschaft GEW fordert einen klaren Zukunftsplan von der Regierung. 30 Barnewitzer Vereine profitieren. Sie bekommen heute den Erlös aus dem Verkauf der in der Gemeinde entdeckten Goldbarren. Die sind etwa 40.000 Euro wert. Die ostsächsische Sparkasse Dresden kauft das Gold an. Weil sich kein Besitzer gemeldet hat, durfte die Gemeinde die Goldbarren behalten. Die Ergebnisse aus der Fußball-Bundesliga. Gladbach, Dortmund 1:0, St. Pauli, Mainz 1:2 und Freiburg, Wolfsburg 1:1. Gladbach und Mainz sichern sich damit den Klassenerhalt. In der dritten Liga hat Absteiger Aue in Ingolstadt gewonnen. Die Auer drehten einen Pausenrückstand von 1:3 noch zu einem 5:3 Erfolg. In der Basketball-Bundesliga ist den Niners aus Chemnitz eine Überraschung gelungen. Beim Meisterschaftsfavoriten Alba Berlin gab es einen knappen 84:82 Erfolg. Durch den Sieg können sich die Niners weiter Hoffnung auf die Playoffs machen.
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6: Also können wir mal darüber reden, was das bitte für ein unfassbar geiles Wetter am Wochenende war. Und ähnlich, also so temperaturtechnisch geht es auch heute weiter. Vor allem bis zu 26 Grad sind drin. Nimm auf jeden Fall die Sonnenbrille mit. Am Vormittag immer noch mal irgendwas Wasserfestes anhaben. Hier kommt es da, hier und da noch so ein bisschen nass von oben runter. Aber so am Nachmittag, da ist dann wieder schön Sonne am Start.
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6: Noch bisher ganz entspannt. Keine Staus, keine Blitzer. Wenn du noch was entdeckt hast, dann sag wie immer Bescheid. 0850, 5 mal die 9. Oder schreib eine WhatsApp-Nummer dazu, findest du auf energy.de/Sachsen. Dein nächstes Energy Sachsen Verkehrsupdate kommt sofort, wenn es kracht. Gute Fahrt.
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6: Wunderschönen guten Morgen am Montag. So schnell geht es doch auch schon rum, das lange XXL-Wochenende. Und wir machen es uns heute ein bisschen muckelig mit den meisten Hits der meisten Musik. Gleich Joe, End of Beginning. Und vorher gibt's für dich James Hype.
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0: 5.36 Uhr steht's bei dir auf der Uhr. Einen schönen guten Morgen gewünscht von Max Music hier bei Energy Sachsen. Tag! 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

Joe, End of Beginning, hier bei Energy Sachsen. Wunderschönen guten Morgen, am schon wieder Montag mit dem Meisternetz der Meistermusik. Da gehen wir rein um 5.40 Uhr und check mal schnell aus für dich, wie es Wetter wird. Also am Vormittag hier und da echt noch so ein bisschen regnerisch, ein bisschen nass, ein bisschen ach, aber dann wird es richtig geil. Teilweise bis zu 26 Grad sind heute wieder drin und am Nachmittag, da begegnet es uns nur wieder so richtig schön die Sonne. Straßencheckup machen wir ganz schnell, da ist alles frei, keine Staus, keine Blitze, haben knallwach mit der Energy Sachsen. Jede Viertelstunde mehr von Wetter und Verkehr. Guten Morgen.

0: 5.43 Uhr ist es bei Energy Sachsen. Wenn du um 6 los musst, dann hast du jetzt noch genau 17 Minuten Zeit und die nutzen wir aus mit dem meisten Hits der meisten Musik bei Energy Sachsen. Tag!
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6: 5:59. Moin.
7: Ich bin Mia. Hallo. In Leipzig starten heute Nachmittag erneut Proteste für Sachsens Kitas. Am Donnerstag gehen sie vor dem Landtag in Dresden weiter. Erzieher, Eltern und Träger fordern einen klaren Plan für die Zukunft. Weil die Kinderzahlen sinken, drohen vielerorts Schließungen. Das ist nicht nur für Eltern und Kinder, sondern auch für die Wirtschaft ein Problem, betont Michael Richter vom Paritätischen Wohlfahrtsverband.
8: Jetzt stellt man sich vor, wie eine Firmenansiedlung abläuft und da werden natürlich alle möglichen Faktoren angeschaut. Und ein wichtiger Standortfaktor ist natürlich auch, wenn wir Fachkräfte hierher gewinnen wollen, gibt es hier überhaupt Wohnraum, gibt es hier Schulen und gibt es auch Kitas. Und wenn wir das nicht mehr vorhalten können, dann schießen wir uns selbst ins Knie.
7: An den Ober- und Förderschulen in Sachsen starten heute die Abschlussprüfungen. Rund 18.300 Schüler streben einen Realschulabschluss an, gut 4.300 einen Hauptschulabschluss. Die Realschüler müssen viermal schriftlich ran, in Englisch, Deutsch, Mathe und einer Naturwissenschaft. Dazu kommt eine mündliche Prüfung. Bundeskanzler Merz hat von der SPD mehr Entgegenkommen bei der gemeinsamen Regierungsarbeit gefordert. In der ARD-Sendung Karin Mioska sagte er, Kompromisse seien keine Einbahnstraße. Es sei noch nicht genug gelungen, Dinge hinzubekommen, die die Handschrift der Union tragen. Die Ergebnisse aus der Fußball-Bundesliga. Gladbach-Dortmund 1:0, St. Pauli-Mainz 1:2 und Freiburg-Wolfsburg 1:1. Gladbach und Mainz sichern sich damit den Klassenerhalt. In der dritten Liga hat Absteiger Aue in Ingolstadt gewonnen. Die Auer drehten einen Pausenrückstand von 1:3 noch zu einem 5:3 Erfolg. In der Basketball-Bundesliga ist den Niners aus Chemnitz eine Überraschung gelungen. Beim Meisterschaftsfavoriten Alba Berlin gab es einen knappen 84:82 Erfolg. Durch den Sieg können sich die Niners weiter Hoffnung auf die Playoffs machen.
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6: Also man muss tatsächlich sagen, temperaturtechnisch gehen wir ähnlich weiter wie vom Wochenende. Wir segeln heute rein. Erstmal so ein bisschen Regen hier und da. Das heißt also, so ein kleiner Knopf einfach in die Tasche reingeschmissen, damit du nicht nass wirst. Das ist eine gute Idee. Aber trotzdem auch Sonnenbrille, denn die brauchst du. Vor allem heute Nachmittag bis zu 26 Grad sind drin. Yes!
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6: Ist super chillig auf den Straßen. Ist alles frei. Kein Staus, keine Blitzer. Hast du noch irgendwo was gesehen? Dann sag wie immer Bescheid. 0800 50 5 mal die 9. Oder schreib eine WhatsApp. Nummer dazu findest du auf energy.de/Sachsen. Dein nächstes Energy Sachsen Verkehrsupdate kommt sofort, wenn es kracht. Gute Fahrt.
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6: Ey, na guten Tacho nach einem langen XXL-Wochenende. Kurze Frage mal in Freistadt, bist du schon am Start?
10: Guten Morgen.
11: Wunderschönen guten Morgen, Energy.
6: Klingt für mich auf jeden Fall so. Dazu noch die meisten neuen Hits, gleich Somber und jetzt Leonie. Don't worry.
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0: Rein geht's in die neue Woche. Energy Sachsen hast du an um 6.08 Uhr. Immer ganz kurz Hand aufs Herz. Du hast es sehr vergessen, ne? Sonntag ist Muttertag. Für alle, die jetzt aufschreien und sich so denken, heilige Kanone. Deswegen klärst du dir in dieser Woche einfach mal fix was Geiles in den schnellsten 33 Sekunden deines Lebens. Das Last-Minute-Geschenk, wo sich wirklich jede Mutti drüber freuen wird. Und zwar einen fetten Blumenstrauß im Wert von 50 Euro. Da machst du das wie Vorzeigesohn Nico aus Chemnitz, da sind dann alle happy.
1: Am Muttertag fahre ich traditionell immer morgens bei meiner Mama vorbei und habe einen großen Strauß Blumen dabei. Und dann gibt es immer ein lecker Frühstück und da freut sie sich immer sehr.
0: Das klingt total geil. Wenn es dir so geht wie mir und du slightly überfordert bist mit diesen ganzen Blumen, hat Floristin Karen mal zusammengefasst, was gut bei dir kommt.
2: Der Trend in den letzten Jahren geht schon in die Richtung wie von der Wiese gepflückt, also locker, duftig, fluffig, Pfingstrosen, Vergissmeinnicht, Ranunkeln in rosa Flieder oder Pinktönen.
0: Also weißt du Bescheid, melde dich jetzt fix an für Stadtlerfluss auf Speed mit dem Text Ich will zocken an die 0351 28 98 9000 und stell den neuesten Rekord der Woche auf und mach Mutti glücklich mit einem schönen Blumenstrauß, gesponsert von Fleurop. Somber 12 to 12 gibt es jetzt bei Energy Sachsen. Komm gut rein in den Tag, hier ist Max Music. Moin!

der Mann, der hat auch noch so eine krasse Karriere vor sich und er hat schon viel erreicht. Sombero 12 to 12 bei deiner Nummer 1 für die meisten Hits. Hier ist Energy Sachsen. 6.13 Uhr stehen es gerade bei dir auf der Glocke. Komm, wir gucken mal ganz schnell, wie das Wetter wird. Also heute Vormittag hast du hier und da wirklich noch so ein kleines Regenwölkchen am Start, aber davon lassen wir uns gar nicht anbocken, denn dann wird es heute Nachmittag wieder super. Sonne ist angesagt, bis zu 26 Grad. Straßenchecker machen wir ganz schnell, da ist nämlich wirklich noch alles frei, keine Staus, keine Blitzer. Knallwach mit Energy Sachsen. Jede Viertelstunde mehr von Wetter und Verkehr. Gleich der neue Hit von Holly Hammerstone, To Love Somebody. Vorher Disco Lines, No Broke Boys.

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0: ist für mich wirklich ein perfekter Rap. David Guetta, Ava Max, Forever Young hier bei Energy Sachsen. Ey, geil, dass du zusammen mit mir aufstehst um 6.28 Uhr. Freu dich gleich auf einen neuen Hit von BTS, Swim und Ray, Where is my husband? Guten Morgen!
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0: 6.31 Uhr. Moin.
12: Ich bin Mia. Hallo. Die Flughäfen in Leipzig und Dresden haben eine Trendwende eingeleitet. Nach Jahren tiefroter Zahlen haben sie im letzten Jahr einen Gewinn erzielt. Der Überschuss lag laut LVZ bei gut 10 Millionen Euro. Allerdings hat das Land die Flughäfen mit mehr als 40 Millionen Euro unterstützt. Bundeskanzler Merz fordert die SPD zu einem fairen Umgang miteinander auf. In der ARD-Sendung Karin Mioska sagte er, in der Union wachse der Unmut über zu große Zugeständnisse. Die CDU müsse in der Regierung klar erkennbar bleiben. Der Forderung nach höheren Steuern für Besserverdiener erteilte Merz eine klare Absage. Die Ergebnisse aus der Fußball-Bundesliga. Gladbach-Dortmund 1:0, St. Pauli-Mainz 1:2 und Freiburg-Wolfsburg 1:1. Gladbach und Mainz sichern sich damit den Klassenerhalt. In der dritten Liga hat Absteiger Aue in Ingolstadt gewonnen. Die Auer drehten einen Pausenrückstand von 1:3 noch zu einem 5:3 Erfolg. In der Basketball-Bundesliga ist den Niners aus Chemnitz eine Überraschung gelungen. Beim Meisterschaftsfavoriten Alba Berlin gab es einen knappen 84:82 Erfolg. Durch den Sieg können sich die Niners weiter Hoffnung auf die Playoffs machen.
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0: Also wettermäßig wird es heute richtig gut. Wir haben jetzt schon 15 Grad. Das heißt also so eine lockere Jacke oder vielleicht auch so wie ich es gemacht habe heute Morgen, einfach ein Hoodie, das reicht komplett aus. Der sollte nur ein bisschen regenfester sein, weil hier und da kann es wirklich nass von oben runterkommen, vor allem am Vormittag. Aber dann ist alles vergeben und vergessen am Nachmittag. Bis zu 26 Grad sind heute teilweise drin und es gibt wieder Sunshine.
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0: Ja, lass mal ganz kurz auf die Straßen gucken, das sieht chillig aus. Da ist alles frei, keine Staus, keine Blitzer. Wenn du noch irgendwo was entdeckt hast, dann sag wie immer Bescheid. 0800 50 5 mal die 9 oder schreib eine WhatsApp. Nummer dazu findest du auf energy.de/sachsen. Dein nächstes Energy Sachsen Verkehrsupdate kommt sofort, wenn es kracht. Gute Fahrt.
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0: Einer guten Moini. Ich weiß, das Wochenende ist vorbei, aber weißt du was? Du hast das XXL-Wochenende super ausgenutzt und das trägt uns jetzt erstmal noch so entspannt durch den ersten Tag der neuen Woche. Dazu Mucke für dich gleich Zerb Mwaki und vorher gibt's für dich Kato. Turn the lights off.
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Neubach, guten Tag. Energy Sachsen, hast du Lauf um 6.39 Uhr. Lass mal ganz kurz über die wichtigen Themen am frühen Morgen sprechen. Jeder kennt das, der irgendwie in einer Beziehung ist oder vielleicht auch schon mal in einer Beziehung war. Es gibt eine wichtige Frage, die stellt man sich jeden Tag aufs Neue. Was gibt es eigentlich zum Abendbrot? Und genau das wird gerade bei mir auch diskutiert mit Schatzi Jule zusammen. Krieg eine WhatsApp, was möchtest du heute Abend essen? Denke ich mir, geile Meile, ich habe heute freie Auswahl. Ich schreibe zurück, guten Morgen Schatz, ich hoffe du hast gut geschlafen. Ich wünsche mir Dino Nuggets mit Nudeln, Tomatensauce und Käse. Wird da so zurückgetippelt, sieht man auch. Dann denke ich, kommt bestimmt zurück. Voll gute Idee, lecky schmecky, machen wir so. Kommt zurück, boah nee. Ich gar keinen Bock. Was hältst denn du von Rote-Bete-Salat? Mit Mais und Kidneybohnen und Rucola. Sehe ich aus wie ein Hamster vielleicht? Frage ich mich. Nee, da habe ich leider gar keinen Bock drauf. Können wir ganz kurz mal bei WhatsApp abstimmen? Und dann 0351 28 98 9000. Für was würdest du dich entscheiden? Ein Rote-Bete-Salat, der trocken ist wie die Hölle? Oder ein gutes Dino-Schnitzel mit Nudeln, Käse und Tomatensauce. Da brauchen wir doch nicht drüber sprechen, oder? Also, gerne mal Bezug nehmen. Hier ist Energy Sachsen. Einen wunderschönen guten Morgen. Ich weiß, wir reden jetzt schon über Abendbrot, wo es eigentlich Frühstückszeit ist. Aber egal, was du gerade treibst, ich bin noch da für dich jetzt mit dem neuen Hit von BTS. Das ist Swear.

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1: Lieber Freistaat, danke für die Bezugnahme hier bei Energy Sachsen um 6.43 Uhr unter der 0351 28 98 9000 über mein Abendbrot-Gate. Ich habe heute vorgeschlagen, ich möchte Dino-Nuggets, Nudeln und Käse essen mit Tomatensauce. Und Schatz Jule hat vorgeschlagen, sie möchte gerne rote Betesalat. Ungelogen, 99% des Freistaats sind natürlich auf meiner Seite. Es ist ja auch eigentlich klar. Und ich meine, das passt doch auch ganz gut zum Wetter. Das kann man immer essen, ob heiß, ob kalt, ob Regen, ob was auch immer. Fakt ist, heute bekommen wir bis zu 26 Grad. Am Nachmittag ist richtig fett Sunshine. Vormittags hast du hier und da nochmal so ein kleines Wölkchen am Start. Aber davon lassen wir uns überhaupt gar nicht anbocken. Straßencheckup geht ganz zackig. Da machen wir mal einen schnellen Check. Fahr bitte vorsichtig auf der A13 Dresden Richtung Berlin zwischen Schwarzheide und Klettwitz. Da liegt ein Reifen auf der Straße und der aktuellste Blitzer steht auf der B6 Meißen Richtung Wurzen in Höhe des Abzweigs nach Reppen. 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Jede Viertelstunde mehr von Wetter und Verkehr gleich Ray. Where is my husband? Vorher gibt's für dich Zurb und Mwaki. Hier ist Max Music. Good

0: Und auch zum Kickoff in die neue Woche wird natürlich wieder gezockt.
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0: Geht um einen fetten Blumenstrauß für Mutti oder die beste Freundin, von Fleurop gesponsert. Und Linda aus Wittichenau hat da Bock drauf. Schönen guten Morgen.
3: Hallo.
0: Ich grüße dich, meine Liebe. Wie geht's dir? Was machst du gerade Schönes?
3: Ich bin auf der Arbeit und ja, mir geht's gut. Ich kann mich nicht beschweren.
0: Möchtest gerne einen großen Blumenstrauß gewinnen, am besten für Mutti. Warum ist Mama einfach die Beste?
3: Weil Mama einfach immer da ist, wenn man sie braucht und einfach mal Danke sagen.
0: Das finde ich richtig toll von dir. Pass auf, das Schönste ist, du kannst nur einen Rekord aufstellen. Ich starte mal den Zufallsgenerator und dann wollen wir doch gemeinsam mal gucken, wa?
3: Geht los, ja.
0: F wie Franzbrötchen.
3: Okay.
0: Okay, pass auf, Linda. Dann starten die schnellsten 33 Sekunden deines Lebens genau jetzt. Eine Stadt mit F.
3: Freiberg.
0: Ein Land.
3: Frankreich.
0: Ein Fluss.
3: Fulda.
0: Ein Nachname.
3: Förster.
0: Ein Tier.
3: Fuchs.
0: Ein Getränk.
3: Fanta.
0: Ein Essen.
3: Fisch.
0: Ein Hobby. Komm, komm, komm.
3: Fußball.
0: Ein Beruf.
3: Flugbegleiter.
0: Ein Film.
3: 50 Shades of Grey.
0: Eine Farbe.
3: Fuchsbier.
0: Ein Kleidungsstück.
3: Weiter.
0: Und ein Möbelstück. Komm, das machen wir noch.
3: Fällt mir ein Stein.
0: Aber Linda, das war tatsächlich extrem gut. Das sind 11 richtige für den ersten Rekord, schon sehr stabil.
3: Super, da freue ich mich.
0: Meine Liebe, ich wünsche dir einen ganz, ganz tollen Tag und bis hoffentlich ganz bald.
3: Danke, bis dahin. Ciao.
0: Mach's gut, ciao.
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0: Katy Perry hier in deiner Good Vibes Playlist bei Energy Sachsen um 6.56 Uhr. Und wir gehen natürlich weiter rein, gleich mit Dave & Tams neu Rain Dance und ein bisschen was zum Abshaken. Haven und I Run. Schönen guten Morgen.
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1: 6:58, moin.
3: Ich bin Mia, hallo. Die Flughäfen in Leipzig und Dresden haben eine Trendwende eingeleitet. Nach Jahren tiefroter Zahlen haben sie im letzten Jahr einen Gewinn erzielt. Der Überschuss lag bei gut 10 Millionen Euro, schreibt die LVZ. Allerdings hat das Land die Flughäfen mit mehr als 40 Millionen Euro unterstützt, etwa für die Feuerwehr und die Sicherheit. Ab 2030 sollen die Flughäfen ganz ohne staatliche Hilfe auskommen. Wegen der sinkenden Kinderzahlen drohen Kita-Schließungen in Sachsen. Die Gewerkschaft GEW ruft deshalb zu Protesten auf. Heute Nachmittag in Leipzig, am Donnerstag in Dresden. Sie fordert Gesetzesänderungen von der Regierung, um Jobs zu erhalten und möglichst viele Einrichtungen zu sichern. Bundeskanzler Merz fordert die SPD zu einem fairen Umgang miteinander auf. In der ARD-Sendung Karin Mioska sagte er, in der Union wachse der Unmut über zu große Zugeständnisse. Die CDU müsse in der Regierung klar erkennbar bleiben. Der Forderung nach höheren Steuern für Besserverdiener erteilte Merz eine klare Absage. In Dresden gibt seit heute eine neue Staufalle. Auf der Brücke Budapester Straße ist in Richtung Zentrum nur noch eine Spur frei. LKWs dürfen dort gar nicht langfahren. Grund sind Messungen, um die Stabilität der Brücke zu kontrollieren. Die Sperrung soll eine Woche lang dauern. Die Ergebnisse aus der Fußball-Bundesliga. Gladbach, Dortmund 1:0, St. Pauli, Mainz 1:2 und Freiburg, Wolfsburg 1:1. Gladbach und Mainz sichern sich damit den Klassenerhalt. In der dritten Liga hat Absteiger Aue in Ingolstadt gewonnen. Die Auer drehten einen Pausenrückstand von 1:3 noch zu einem 5:3 Erfolg. In der Basketball-Bundesliga ist den Niners aus Chemnitz eine Überraschung gelungen. Beim Meisterschaftsfavoriten Alba Berlin gab es einen knappen 84:82 Erfolg. Durch den Sieg können sich die Niners weiter Hoffnung auf die Playoffs machen.
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1: Also auch wenn es vielleicht jetzt noch nicht danach aussieht, aber das wird heute noch ein richtig sonnenreicher Tag für dich. Also die Temperaturen sind momentan schon echt ziemlich super. 16 Grad haben wir bei uns, geht heute noch deutlich weiter nach oben bis auf 26 Grad heute Vormittag. Da kann es hier und da mal so ein kleines bisschen, so eine kleine Regenhusche geben. Aber dann, heute Nachmittag, alles safe. Es wird sonnig. Das heißt also irgendwo draußen im Freisatz für dich hin brezeln oder auch gerne mal so ein kleines Grillerchen machen. Auch da ist alles erlaubt heute.
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1: A13 Dresden Richtung Berlin zwischen Schwarzheide und Klettwitz. Da bitte unbedingt vorsichtig fahren. Hier liegt nämlich ein Reifen auf der Straße.
2: Blitzer.
1: Hammer rumstehen, Bad Düben, B107, Bitterfelder Straße in Höhe der Hammermühlenweg. Und dann haben wir noch was auf der B6 Meißenwurzen in Höhe des Abzweigs nach Reppen in der 50er-Zone. Hast du noch was entdeckt, dann sag Bescheid. 0850, 5x9 oder schreib eine WhatsApp-Nummer. Dazu findest du auf energy.de/Sachsen. Dein nächstes Energy Sachsen Verkehrsupdate kommt sofort, wenn's kracht. Gute Fahrt.
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1: So, kurz mal recken und strecken, dass auch wirklich alles so an deinem Körper kurz mal wieder eingerastet ist. Ich weiß nicht, ich fühle mich manchmal schon wie so ein kleines Knicklicht. Also wenn ich mich so drehe heute Morgen zum Beispiel, meine Schulter so geknackt ist, dachte ich, gut, jetzt geht's erstmal fix in eine Notaufnahme. Aber guck mal, ich bin ja hier, genauso wie du auch, ob vielleicht gerade schon auf dem Weg zur Arbeit oder schon am Hasseln im Homeoffice. Mit den meisten Hits der meisten Musik geht alles irgendwie ein bisschen leichter gleich. Dave and Tams und vor allem zu dich Mikey's Mind. Papa Ute.
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0: meisten Hits, der meisten Musik geht's rein für dich in die neue Woche bei Energy Sachsen um 7 und 9 und vielleicht bist du auch gerade an der Tankstelle vorbeigesaust und dachtest dir so, also ja, es ist schon ein bisschen billiger als die letzten Wochen und Monate, aber es ist trotzdem immer noch extrem teuer. 2 Euro zu bezahlen, das ist schon eine heavy Nummer, aber weißt du was, wir sponsern 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Diesen Banger hier, den wirst du auch hören, das ist Dave & Tams mit Rain Dance. Momentan ganz weit vorne im aktuellen Energy Sachsen Musiktester Voting und ich verstehe es doch auch. Das ist so eine richtige Symbiose aus chillig, ein bisschen Beat, aber auch so ganz viel Emotion.
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Der Beat, der geht schon gut rein, oder? Dave & Tams mit Rain Dance bei Energy Sachsen um 7.14 Uhr. Geil, dass du zusammen mit mir aufstehst. Und fett, dass wir heute zusammen so das Wetter zelebrieren können. Am Vormittag zwar hier und da noch so ein kleines bisschen, so ein Regenschauerchen dabei, aber heute Nachmittag wird's dann richtig gut. Da wird einfach gechillt mit dir und deinem Lieblingskollegen bei 26 Grad und Sonne. Straßencheckup, machen wir ganz zackig, fahr bitte vorsichtig und zwar auf der A13 Dresden Richtung Berlin zwischen Schwarzheide und Klettwitz. Liegt ein Reifen auf der Straße und B6 Meißenwurzen in Höhe des Abzweigs nach Reppen. Hast du noch was entdeckt? Sag Bescheid. 0800 50 5 mal die 9. Knallwach mit der Energy Sachsen. Jede Viertelstunde mehr von Wetter und Verkehr. Tag auch.

Monday, Energy Sachsen hast du auf dem Ohren um 7.19 Uhr. Die schlechte Nachricht ist, das lange Weekend ist vorbei. Die gute Nachricht ist, da kommen noch zwei weitere in diesem Monat. Können wir mal ganz kurz darüber sprechen, dass Mai wirklich der beste Feiertagsmonat ist? Vatertag.

0: beiden Berliner Boys, Two Colors, hier bei Energy Sachsen. Einen wunderschönen guten Morgen am Montag um 7.29 Uhr. Ey, happy ersten Tag der Woche nach dem langen XXL-Wochenende. Ich hoffe, du hast dich gut entspannt. Und jetzt haben wir genügend Boost, um in die neue Woche reinzukicken. Gleich Kygo mit Save My Love neu dabei. Und dann gibt's für dich auch noch Taylor Swift, Opelite.
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0: 7:30 Uhr. Guten Morgen.
8: Ich bin Mia. Hallo. Für die Flughäfen Leipzig und Dresden geht es wieder aufwärts. Nach Jahren mit Verlusten gab es im vergangenen Jahr wieder Gewinn. Der Überschuss lag laut LVZ bei gut 10 Millionen Euro. Allerdings flossen über 40 Millionen Euro vom Land. Ab 2030 soll das nicht mehr nötig sein. An den Ober- und Förderschulen in Sachsen starten heute die Abschlussprüfungen. Rund 18.300 Schüler streben einen Realschulabschluss an, gut 4.300 einen Hauptschulabschluss. Die Realschüler müssen viermal schriftlich ran, in Englisch, Deutsch, Mathe und einer Naturwissenschaft. Dazu kommt eine mündliche Prüfung. Die Ergebnisse aus der Fußball-Bundesliga: Gladbach-Dortmund 1:0, St. Pauli-Mainz 1:2 und Freiburg-Wolfsburg 1:1. Gladbach und Mainz sichern sich damit endgültig den Klassenerhalt. Und in der dritten Liga hat Aue mit 5:3 in Ingolstadt gewonnen. In der Basketball-Bundesliga ist den Niners aus Chemnitz eine Überraschung gelungen. Beim Meisterschaftsfavoriten Alba Berlin gab es einen knappen 84:82 Erfolg. Durch den Sieg können sich die Niners weiter Hoffnung auf die Playoffs machen.
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0: Tja, ja, ich weiß, das sieht noch nicht so aus, aber nimm auf jeden Fall die Sonnenbrille mit. Die brauchst du nämlich heute. Bis zu 26 Grad sind nämlich angesagt. Und auch wenn es jetzt am Vormittag hier und da mal noch so ein bisschen regnen kann, wird es wirklich am Nachmittag richtig top. Da ziehen die Wolken auf und dann kannst du dich schön irgendwo draußen in den Freisitz reinrammeln oder einfach mal einen entspannten Walk so durch die City machen bei schönem Sonnenschein.
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0: Das sieht gut aus auf den Straßen, da ist alles frei, aber
5: Blitzer.
0: Kann teuer werden, wenn es doof läuft in Dresden-Pillnitzer Landstraße zwischen der Staffelsteinstraße und der Wachwitzer Bergstraße. In Bad Düben auf der B107 Bitterfelder Straße in Höhe des Hammermühlenwegs. Und da hat auch Tino was gesehen auf der B6 Meißenwurzen in Höhe des Abzweigs nach Reppen in der 50er-Zone. Hast du da was entdeckt, dann sag Bescheid. 0800 50 5 mal die 9 oder schreib eine WhatsApp-Nummer, dazu findest du auf energy.de/Sachsen. Dein nächstes Energy Sachsen Verkehrsupdate kommt sofort, wenn's kracht. Gute Fahrt.
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0: Na hallöchen, Popöchen, und happy Start hier in die neue Woche.
12: Hallöchen.
0: Na hallöchen, Caro aus Plauen auch schon ready für den Tag, um hier alles wegzuwuppen. Dazu Mucke, Oliver Heldens gibt's gleich für dich und vorher Zoe Wees.
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0: 20 vor 8 haben wir es hier bei Energy Sachsen. Wunderschönen Start hier in den Tag mit den meisten Hits der meisten Musik und Happy Montag dir gewünscht. Ist ja der erste im neuen Monat. Fakt ist, da ist einiges neu, war. Vielleicht hast du es auch schon gesehen. Tankrabatt, 17 Cent weniger an der Tanke zu bezahlen. Ist schon an sich ganz geil. Ich bin heute Morgen auch vorbeigesaust und dachte mir so, ja, stimmt. Also, es kostet immer noch über 2 Euro, ist immer noch mutterteuer. Aber immerhin ein bisschen weniger und man muss keine ganze Niere verkaufen. Dann könnte es ja eventuell sein, dass dein Chef bald auf dich zugerammelt kommt und sagt, ja, schönen guten Tag. Wie sieht's denn aus mit 1000 Euro steuerfrei? Einfach mal so als kleine Prämie. Sollte das bei dir wirklich passieren? Gib mir die WhatsApp-Nummer, ich fange bei dir an, aber sowas von, weil bei meinem Chef, da kann ich ganz lange davon träumen. Ansonsten reisetechnisch ganz sexy, wa? Ab sofort kannst du ohne Umsteigen von Dresden bis Kopenhagen durchdonnern. Einfach einsteigen in Zug und Attacke. Und dann ist heute ja auch noch... inoffizieller Feiertag. Also heute ist ja Star Wars Day, ne? Also Fakt ist, ich kenne mich nur mit Star Wars aus, ich habe noch nie einen einzigen Teil gesehen, aber ich weiß, dass bald ein neuer Film rauskommt und die Community ist auf jeden Fall hyped, 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neuen Blockbuster, der demnächst rauskommt. 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
0: Hier ist Energy Sachsen. Wunderschönen guten Morgen.

geht gut rein, Oliver Heldens und Lady bei Energy Sachsen um 7.44 Uhr. Da kommen wir entspannt rein in den Montag. Vor allem, wenn wir wissen, also ja, am Vormittag kann es noch so ein bisschen regnerisch werden, aber am Nachmittag, da sehe ich dich draußen irgendwo mit einer fetten, geilen, stylischen Sonnenbrille bei bis zu 26 Grad und Sonne. Straßencheckup machen wir ganz fix. Der aktuellste Blitzer steht auf der B6 Meißenwurzen in Höhe des Abzweigs nach Reppen. Knallwach mit Energy Sachsen. Jede Viertelstunde mehr von Wetter und Verkehr, gleich Neuheit von Kygo. Vorher gibt's für dich Ed Sheeran.

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0: Cooler, neuer Hit von Kygo. Save My Love bei Energy Sachsen. Einen schönen Start hier in den Tag. 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
4: Das haben wir alle gemacht. Bei mir war es halt, ich war der Erste, weil ich schon immer gerne auch so melodischere Sachen gemacht habe. Wir hatten halt auf den ersten drei Alben einfach keinen Platz gefunden, auch verständlicherweise, weil es soundtechnisch nicht gepasst hätte. Und dann hatte ich aber ganz viel in der Dropbox rumliegen, was irgendwie zu schade gewesen wäre, um es einfach da verschimmeln zu lassen. Und dann habe ich gesagt, ey, weißt du was, ich mache jetzt einfach mal so eine EP mit den Besten aus den letzten 2,5 Jahren, was ich so rumliegen habe. Und dann hat mir das Spaß gemacht einfach. Und die Leute haben es irgendwie gefeiert und dann war ich so, ey, dann jetzt weiter. Und das ist eigentlich ein ganz simpler Grund gewesen.
0: Unfassbar cooler Typ. Wie es zu seinen ersten Songs kam, wie es eigentlich zusammen war mit Nina Chuba. All das hörst du nach auf energy.de/Sachsen. Und natürlich überall da, wo es Podcasts gibt. Einen wunderschönen Start hier in den Tag.

0: Weekend bei Energy Sachsen um 7.58 Uhr. Gleich für dich neuer Hit von Somber, Homewrecker und Michael Schulte. Bleib dran!
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0: Keine Ahnung, wie es bei dir ist, aber für mich ist Jazz halt der Vibe, bei dem man mal so komplett runterkommen kann. Ist perfekt auf Montag, denn dein Wochenende war ein bisschen eskalativer. Kein Ding. Deswegen geht's für dich heute zur Jazz Fanatics im Zentralwerk Dresden. Komm ab 21 Uhr rum und lass dich einfach treiben. Alle, was geht's zum Abchecken auch nochmal auf energy.de/Sachsen.
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0: Ganz genau um 8. Tag.
6: Ich bin Mia. Hallo. Für die Flughäfen Leipzig und Dresden geht es wieder aufwärts. Nach Jahren mit Verlusten haben sie im letzten Jahr gut 10 Millionen Euro Gewinn gemacht, schreibt die LVZ. Allerdings gab es weiterhin hohe Millionenzuschüsse vom Land. Die sollen ab 2030 nicht mehr nötig sein. Die Flughafen AG setzt ihren Sanierungskurs fort. Sie hat bereits gut 170 Stellen gestrichen. An den Ober- und Förderschulen in Sachsen starten heute die Abschlussprüfungen. Rund 18.300 Schüler streben einen Realschulabschluss an, gut 4.300 einen Hauptschulabschluss. Die Realschüler müssen 4-mal schriftlich ran, in Englisch, Deutsch, Mathe und einer Naturwissenschaft. Dazu kommt eine mündliche Prüfung. In dieser Woche ist die schwarz-rote Bundesregierung 1 Jahr im Amt. CDU-Kanzler Friedrich Merz fordert von den Sozialdemokraten jetzt mehr Entgegenkommen bei der gemeinsamen Regierungsarbeit. Es sei noch nicht gelungen, Dinge hinzubekommen, die die Handschrift der Union tragen, sagte Merz im Ersten. Innenminister Dobrindt hält an den Grenzkontrollen fest. Im Ersten sagte er, man habe aus der Migrationswelle eine Migrationswende gemacht. Die illegale Migration sei seit 2023 um 70% zurückgegangen, vor allem weil man die Pull-Faktoren reduziert habe. Die Ergebnisse aus der Fußball-Bundesliga. Gladbach-Dortmund 1:0, St. Pauli-Mainz 1:2 und Freiburg-Wolfsburg 1:1. Gladbach und Mainz sichern sich damit endgültig den Klassenerhalt. Und in der dritten Liga hat Aue mit 5:3 in Ingolstadt gewonnen. In der Basketball-Bundesliga ist den Niners aus Chemnitz eine Überraschung gelungen. Beim Meisterschaftsfavoriten Alba Berlin gab es einen knappen 84:82 Erfolg. Durch den Sieg können sich die Niners weiter Hoffnung auf die Playoffs machen.
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0: Jetzt mal ganz kurz in den Himmel so raufgucken, wird schon ein kleines bisschen heller, aber trotzdem hier und da noch so ein kleines Wölkchen am Start. Vor allem kommt da ab und an mal ein bisschen Regen von oben runter, aber trotzdem immer die Sonnenbrille dabei haben, denn die brauchst du heute wirklich vor allem am Nachmittag, denn da gibt es bis zu 26 Grad und Sonne satt.
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0: A4 Dresden-Chemnitz in Höhe Chemnitz-Ost. Bitte vorsichtig fahren. Hier sind in beiden Richtungen nämlich Rehe auf der Straße.
1: Blitzer.
0: Landkreis Meißen auf der Straße von Radeburg Richtung Meißen in Höhe des Abzweigs nach Ebersbach. Dresden-Pilnitzer Landstraße zwischen der Staffelsteinstraße und Wachwitzer Bergstraße meldet Pauli. Dankeschön. In Bad Düben auf der B107 Bitterfelder Straße in Höhe des Hammermühlenwegs und B6 Meißenwurzen in Höhe des Abzweigs nach Reppen. Hast du noch was entdeckt? Dann sag Bescheid. 0850 5x die 9 oder schreib eine WhatsApp-Nummer dazu, findest du auf energy.de/Sachsen. Dein nächster nächstes Energy Sachsen Verkehrsupdate kommt sofort, wenn es kracht. Gute Fahrt.
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0: Na, guten Tacho auch und geil, dass du zusammen mit mir aufstehst. Ich freue mich gleich sehr auf einen fetten Hit von Somber. Das ist Homewrecker. Und dann gibt's für dich Joe, End of Beginning. Ich habe mir jetzt überlegt, weil der spielt ja auch bei Stranger Things mit, der spielt ja den Steve Harrington, ob ich nochmal komplett von vorne anfange und mir so eine Experience gönne. Hast du auch eine Serie, wo du sagst, die könnte ich einfach nochmal von vorne durchballern? Dann haust mir gerne mal rum. 0351 28 98 9000 und übrigens apropos Serie. Checken wir mal aus, was alles so neu ist, so in knapp 20 Minuten zusammen mit Elsie.
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Mit genügend Energy Sachsen geht's natürlich rein in die neue Woche. Und nur mal ganz kurz für dich, just for the information. Noch 60 Tage, dann starten die Sommerferien in Sachsen. Natürlich alle Schüler, die freuen sich extrem darauf. Fakt ist, am 4. Juli geht es los. In diesem Jahr besonders auffällig, wir haben mit ganz vielen anderen Bundesländern zusammen Start. Also zum Beispiel mit Sachsen-Anhalt, Thüringen, Schleswig-Holstein. Eine Woche später dann noch Berlin, Brandenburg, Hamburg. Dann kommt NRW und dann Bayern. Der ADAC sagt jetzt schon, also wenn man es vermeiden kann, sollte man nicht gleich direkt am ersten Ferienwochenende irgendwo hin donnern. Da scheint es richtig Staualarm zu geben, so Richtung Süden, Richtung Küste. Wenn du kannst, vielleicht einfach entweder eine Woche früher oder den Montag darauf oder vielleicht einfach mit dem Zug. Oder du machst es so wie ich und versuchst einfach mal in diesem Jahr ein bisschen mehr Sachsen zu erkunden. Ich meine, hier haben wir auch schöne Sachen zu bieten. Also Fakt ist, was ich jetzt zu bieten habe, ist ein neuer Hit von Somber, Homewrecker bei Energy Sachsen. Komm gut rein in den Tag bei mir.

0: auch, dann brauchen wir einen Nachschub. Und da hat eine Lady natürlich immer den passenden Stuff für dich. Und zwar meine Kollegin Elsie von den Energy Sachsen Weekend Vibes. Let's go.
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3: Ich hätte ehrlich nicht erwartet, aber diese Serie hat eine zweite Staffel bekommen. Running Point auf Netflix. Ein ehemaliges Partygirl muss sich beweisen, als sie die Leitung eines Basketballteams übernimmt. Ja, klingt unpassend und ist es auch. Zumindest anfangs. Kate Hudson spielt die Hauptrolle. Liebenswert, super witzig, kannst du aber so safe gucken, ohne enttäuscht zu werden.
4: Der Punkt ist, wir stehen zu dir.
5: Ganz egal, was die Leute über dich sagen.
6: Was sagen sie denn?
3: Also wenn ich die Besetzung lese, will ich den Film gucken. Ganz egal, worum es geht. Die Geschichte der Menschheit, leicht gekürzt. Nicht neu, aber jetzt neu auf Netflix. Aliens stoßen auf eine Raumsonde der NASA. An Bord der Datenträger eines Forschers, der die Geschichte der Menschheit neu nacherzählt. Und da lief einiges anders ab als gedacht. Absurde deutsche Satire mit den Comedians und Schauspielern. Christoph Maria Herbst, Bastian Pastewka, Caroline Kebekus und mehr.
7: Es wird leider immer häufiger beanstandet, dass wir zu gewalttätig sind.
3: Und noch eine News für alle Fans der Prime-Videoserie LOL Last One Laughing. Staffel 7 startet ja am 14. Mai. Und jetzt sind fast alle Kandidaten und Kandidatinnen revealed. Unter anderem Max Giermann, Thorsten Sträter, Martina Hill, Teddy oder auch unsere sächsische Prominenz Olaf Schubert. Special diesmal nur, die 10. Person wird geheim gehalten.
8: Das musst du gesehen haben.
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0: Das ist eine Comedy, hat's echt in sich. Alle Farben und die Gel bei deiner Nummer 1 für die meisten Hits. Energy Sachsen macht aus 27. Gleich ein Typ, der braucht niemanden an der Seite, an seiner Seite. Der kann das auch solo sehr gut. Somber 12 to 12 und Felix 10 mit Boy You Turn Me. Neu dabei.
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0: 8:30 haben wir's. Moin.
18: Ich bin Mia. Hallo. Die Flughäfen in Leipzig und Dresden haben eine Trendwende eingeleitet. Nach Jahren tiefroter Zahlen haben sie im letzten Jahr einen Gewinn erzielt. Der Überschuss lag laut LVZ bei gut 10 Millionen Euro. Allerdings hat das Land die Flughäfen mit mehr als 40 Millionen Euro unterstützt. Wegen der sinkenden Kinderzahlen drohen Kita-Schließungen in Sachsen. Die Gewerkschaft GEW ruft deshalb zu Protesten auf. Heute Nachmittag in Leipzig, am Donnerstag in Dresden. Sie fordert Gesetzesänderungen von der Regierung, um Jobs zu erhalten und möglichst viele Einrichtungen zu sichern. Schlechte Stimmung in der Partei, Umfragewerte im Sinkflug. Rund ein Jahr nach seiner Wahl zum Bundeskanzler ist Friedrich Merz unzufrieden mit der Zusammenarbeit mit der Koalition. Er bekannte sich im ersten zwar zu Schwarz-Rot, fordert von der SPD aber mehr Kompromissbereitschaft. Die Ergebnisse aus der Fußball-Bundesliga. Gladbach-Dortmund 1:0, St. Pauli-Mainz 1:2 und Freiburg-Wolfsburg 1:1. Gladbach und Mainz sichern sich damit endgültig den Klassenerhalt. Und in der dritten Liga hat Aue mit 5:3 in Ingolstadt gewonnen.
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0: Also das wird doch gut heute. Momentan ist es noch so ein kleines bisschen bewölkt, vor allem hier und da kann es auch noch so ein kleines bisschen nass von oben runterkommen. Lockert sich aber trotzdem immer weiter und weiter auf. Bis zu 26 Grad sind drin. Wir gehen in die Verlängerung vom Wochenende. Es wird also heute wieder schön hitzig, schwitzig und dann am Nachmittag ist wirklich nur Sonne für dich angesagt.
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0: Lass uns mal ganz schnell gucken, was so abgeht. A4 Dresden, Chemnitz in Höhe Chemnitz-Ost in den beiden Richtungen Rehe auf der Straße. Und A4 Erfurt Richtung Chemnitz zwischen der Raststätte Rabensteiner Wald Süd und Lembach über Frohna ist die rechte Spur zu. Da ist nämlich ein Unfall gewesen und der wird jetzt gerade weggemacht.
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0: Landkreis Meißen auf der Straße von Radeburg Richtung Meißen in Höhe des Abzweigs nach Ebersbach-Steenser. In Dresden Selscher Weg in Höhe der Max-Liebermann-Straße. Nochmal Dresden, Pillnitzer Landstraße zwischen der Staffelstrein-Straße und der Wachwitzer Bergstraße. Und B6 Meißen-Wurzen in Höhe des Abzweigs nach Reppen meldet Pauli. Dankeschön. Hast du noch was gesehen? Sag Bescheid 0850 5x die 9 oder schreib eine WhatsApp-Nummer dazu, findest du auf energy.de/Sachsen. Dein nächstes das Energy Sachsen Verkehrsupdate kommt sofort, wenn's kracht. Gut Wort!
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0: Ob im Homeoffice oder vielleicht auf dem Weg zur Arbeit oder schon mittendrin, wie bei Susi aus Dresden, die hört uns nämlich im Friseursalon. Die meisten Hits, Purple Disco Machine gibt's gleich und jetzt Alex Warren.
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Mr. Dresden, Purple Disco Machine, Wonderful Life hier bei Energy Sachsen. Kommen wir spannend rein in die neue Woche und Happy Montag dir. 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

0: Felix Jehn und Cascada mit Boy Turn Me bei deiner Nummer 1 für die meisten Hits. Energy Sachsen, Pump bei dir. Ganz schnell mal, Eva aus Leipzig, worauf freust du dich in dieser Woche? Warum ist geil, dass endlich Montag ist?
1: Ich bin schon mega hyped auf die Woche, weil morgen und Mittwoch wieder Champions League Halbfinale ist. Yay!
0: Okay, wow. Also bei Fußball bin ich ehrlich gesagt raus. Ich weiß nur, dass am 11.06. die WM startet. Da werde ich ja persönlich dann wieder zum persönlichen Jogi Löw. Da kenne ich mich plötzlich richtig gut aus. Ansonsten Klugscheißer wissen to go. Also morgen Arsenal gegen Atletico Madrid spielt und übermorgen dann Bayern gegen PSG. Da wollen wir doch mal gucken, was da so Gutes bei rauskommt. Momentan führt Arsenal wohl die Tabelle an. Ganz dicht dahinter sind dann die Bayern. Das wird also ein spannendes Match und Eva ist auf jeden Fall am Stege die Start. Für alle, die gar keinen Bock auf Fußball haben, gibt's jetzt Mucke für dich zum Knallwach werden. Das ist Kesso hier bei Energy Sachsen. Guten Morgen.

0: Jason Derulo. Hier bei Energy Sachsen kommst du entspannt rein in den ersten Tag der neuen Woche. Natürlich mit den meisten neuen Hits der meisten Musik. Olivia Dean gleich mit So Easy und Malik Harris, Lie to Me, ist neu im Energy Sachsen Hit Update.
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8: Heute tauchst du mal in die Galaxie von Star Wars ein beim Groove Quiz Star Wars Edition in der Groove Station in Dresden. Auf dich warten 5 Kategorien, 5 witzige Fragen und 5-mal die Chance zu gewinnen. Also call deine Friends, stell deinen persönlichen Star Wars Fanclub zusammen und dann geht's schon los. 18.30 Uhr.
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8: Gleich um 9. Tag.
9: Ich bin Mia. Hallo. Der Sparkurs an den Flughäfen Leipzig und Dresden zeigt Wirkung. Nach dem Rekordverlust 2024 hat die Mitteldeutsche Flughafen AG letztes Jahr erstmals Gewinn gemacht. Gut 10 Millionen Euro, schreibt die LVZ. Hinter dem Erfolg stecken demnach harte Einschnitte. Ein Stellenabbau und höhere Einnahmen etwa durch DHL und Parkgebühren. Zudem hat das Land den Flughäfen gut 40 Millionen Euro für Aufgaben wie die Feuerwehr erstattet. Ab 2030 sollen die Airports ohne Zuschüsse auskommen. Erzieher, Eltern und Kita-Träger gehen heute in Leipzig auf die Straße. Weil die Kinderzahlen sinken, drohen vielerorts Schließungen. Fachkräfte könnten entlassen werden und dann in einigen Jahren fehlen. Die Gewerkschaft GEW fordert einen klaren Zukunftsplan von der Regierung. Schlechte Stimmung in der Partei, Umfragewerte im Sinkflug. Rund ein Jahr nach seiner Wahl zum Bundeskanzler ist Friedrich Merz unzufrieden mit der Zusammenarbeit mit der Koalition. Er bekannte sich im ersten zwar zu Schwarz-Rot, fordert von der SPD aber mehr Kompromissbereitschaft. Die US-Marine will heute damit beginnen, in der Straße von Hormuz festsitzende Schiffe aus der Meerenge herauszugeleiten. Das hat Präsident Trump angekündigt. Der Iran warnte die USA unterdessen davor, sich in der Meerenge einzumischen. Das werde als Verstoß gegen die Waffenruhe angesehen. Die Ergebnisse aus der Fußball-Bundesliga. Gladbach-Dortmund 1:0, St. Pauli-Mainz 1:2 und Freiburg-Wolfsburg 1:1. Gladbach und Mainz sichern sich damit endgültig den Klassenerhalt. Und in der dritten Liga hat Aue mit 5:3 in Ingolstadt gewonnen.
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8: Ja, wir gehen in die Verlängerung vom geilen Wetterwochenende. Also wir hatten ja gestern einfach mal 28 Grad. Wird ähnlich heute, also auch wenn es noch nicht ganz so aussieht, vor allem am Nachmittag. 26 Grad sind drinne für dich. Schön Käffchen draußen im Freisitz ballern heute Nachmittag. Das läuft auf jeden Fall bei dir. Es wird gut. Sonne bis zu 26 Grad.
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8: A4 Dresden-Chemnitz in Höhe Chemnitz-Ost. Fahr da bitte vorsichtig, hier sind immer noch in beiden Richtungen Rehe auf der Straße. Und A4 Erfurt Richtung Chemnitz zwischen der Raststätte Rabensteiner Wald Süd und Demmerober Frohna. Die rechte Spur ist zu. Hier gab es einen Unfall und der wird da gerade beseitigt.
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8: Landkreis Meißen auf der Straße von Radeburg Richtung Meißen. Dann in Dresden auf dem Zeltscher Weg in Höhe der Max-Liebermann-Straße. Dresden, Pillnitzer Landstraße zwischen der Staffelsteinstraße und Wachwitzer Bergstraße. Bad Dümmer oder was? B107 Bitterfelder Straße in Höhe des Hammermühlenwegs und B6 Meißenwurzen in Höhe des Abzweigs nach Reppen. Hast du noch was entdeckt? Dann sag Bescheid. 0850 5x die 9 oder schreib eine WhatsApp. Nummer dazu findest du auf energy.de/Sachsen. Dein nächstes Energy Sachsen Verkehrsupdate kommt sofort, wenn es kracht. Gute Fahrt.
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8: Na, guten Moini. Ey, weißt du was? Ich drop hier gleich Hits ohne Ende, dass du Knallbach rein in den Tag kommst. Olivia Dean mit So Easy ist dabei. Und jetzt gibt's Kamerad mit Hug Yourself, der Typ, der wirklich so Ewigkeiten dafür gekämpft hat, irgendwo sich in den Charts festzuballern. Und jetzt hat er's endlich gepackt und das auch zurecht in seinen Hits. Die versprühen einfach Good Vibes Only.
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0: Kitty Abra bei deiner Nummer 1 für die meisten Hits. Energy Sachsen um 9.09 Uhr und du weißt doch, wofür es Zeit ist.
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0: Und diese Nummer kommt von einem Typen, das ist so ein richtiger Strahlemann. Malik Harris, Lie to Me ist ganz, ganz neu für dich. Und wenn du so ein bisschen Klugscheißerwissen to go haben willst, dann sage ich mal so, hat Malik da eine ganz besondere Sache für dich.
3: Yo, Freunde, hier ist Malik Harris und ihr habt jetzt gleich meine neue Single Lie to Me. Und kleiner Behind-the-Scenes-Einblick hinter den Song. Die Gitarre, die ihr da hört, die haben wir mit einem Handy aufgenommen. Also hier nicht mit super teurem Studio-Equipment und was weiß ich, sondern einfach Gitarre gespielt, Handy hingehalten, fertig. Also, wenn ihr mit dem Gedanken spielt, selber irgendwie Musik aufzunehmen und zu machen, hört euch nicht an, was die Leute sagen. Ihr braucht nicht den teuersten Shit. Manchmal reicht auch einfach ein Handyaufnahmegerät und eine gute Idee und dann geht's los. Also, viel Spaß.
0: Na, ist doch aber nice to know, oder? Also achte mal ganz genau, ob man es vielleicht hört, dass die Gitarre mit dem Handy aufgenommen ist. Aber Fakt ist, dieser Hit, der macht einfach nur Spaß und der bringt Summer Vibes hier rein in die Playlist. Madeline Karras neu mit Lie to Me. Jetzt für dich.

0: für mich wie eine Blumenwiese. Aber wunderschöne Blumenwiese. Olivia Dean, So Easy bei RT Sachsen. Einen schönen Start hier in den Montagmorgen. Vor allem heute ein krasses Event. Überhaupt wird deine Instagram- und TikTok-Timeline spätestens morgen früh voll davon sein. Was sind so die Outfit-Inspos für die kommenden Monate? Die Met Gala ist ein Mode-Benefits-Event in New York City. Kurz gesagt, ganz für Star-Power, roter Teppich und extravagante Outfits. Crew-Member Joe. Ich muss dich mal ganz kurz mit reinholen. Sag mal so, meine Ahnung ist da relativ begrenzt, aber warum ist die Met Gala so crazy?
1: Also das Allerwichtigste an der Met Gala sind natürlich die Outfits, da guckt jeder drauf, da hat jeder eine Meinung und in jedem Jahr gibt es auch ein Motto, dieses Jahr ist es Fashion is Art und ich sag ehrlich, ich erwarte einiges, weil Fashion is Art, da kann man so viel draus machen und ich hoffe wirklich, dass da wirklich krass Kunst gemacht wird.
0: Frage jetzt noch von mir, wie kommt man da rein, Joe?
1: Also du kommst da halt wirklich nur rein mit persönlicher Einladung von der ehemaligen Chefredakteurin der Vogue, Anna Wintour. Nur dann kannst du dir ein Ticket kaufen. Das kostet dann wieder $75.000, also quasi ein Schnapper. Und dann darfst du da über den ikonischen Teppich laufen. Dieses Jahr werden Kim Kardashian, Sabrina Carpenter, Bad Bunny, Miley Cyrus,

0: 29 haben wir's. Schönen guten Morgen.
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0: Wir singen rein bei Energy Sachsen mit den meisten neuen Hits gleich. Holly Humberstone, To Love Somebody. Und eine sehr nice Nummer von Loy, Red Eyes. Bleibt dran.
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0: 9.31 Uhr. Tag.
8: Ich bin Mia. Hallo. Für die Flughäfen Leipzig und Dresden geht es wieder aufwärts. Nach Jahren mit Verlusten gab es im vergangenen Jahr wieder Gewinn. Der Überschuss lag laut LVZ bei gut 10 Millionen Euro. Allerdings flossen über 40 Millionen Euro vom Land. Ab 2030 soll das nicht mehr nötig sein. An den Ober- und Förderschulen in Sachsen starten heute die Abschlussprüfungen. Rund 18.300 Schüler streben einen Realschulabschluss an, gut 4.300 einen Hauptschulabschluss. Die Realschüler müssen viermal schriftlich ran, in Englisch, Deutsch, Mathe und einer Naturwissenschaft. Dazu kommt eine mündliche Prüfung. Nach rund einem Jahr schwarz-rot hat Kanzler Merz Spekulationen über ein Aus der Koalition zurückgewiesen. Er sagte in der ARD, dass beide Seiten weiter Kompromisse schließen können. Die Handschrift der Union müsse aber klar erkennbar sein. 30 Bannewitzer Vereine freuen sich. Sie bekommen heute den Erlös aus dem Verkauf der in der Gemeinde entdeckten Goldbarren. Die sind etwa 40.000 Euro wert. Weil sich kein Besitzer gemeldet hatte, durfte die Gemeinde die Goldbarren behalten.
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0: Das sieht doch gut aus. Also zumindest, wenn wir so auf den Nachmittag drauf gucken, aber jetzt auch schon am Vormittag, da lockert das alles so ein kleines bisschen auf. Wir haben jetzt schon 18 Grad. Das heißt also, Jacke lässt komplett weg, Sonnenbrille setzt da auf und heute Nachmittag, da zelebrierst du richtig diesen Sonnenschein, denn es gibt bis zu 26 Grad und Sonne satt.
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0: Lass mal schnell gucken, was da so abgeht. A4 Erfurt Richtung Chemnitz zwischen der Raststätte Rahmsteiner Wald Süd und Lemmerhof Oberfrohna ist die rechte Spur zu. Hier gab es einen Unfall und da wird jetzt alles gerade beseitigt.
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0: A14 Leipzig Richtung Nossen in Höhe Grimma im Baustellenbereich. Dann hat Chris noch eins gesehen. Dankeschön.
9: Hallo, im Landkreis Meißen wird auf der Straße von Radeburg Richtung Meißen in Höhe des Abzweigs nach Ebersbach geblitzt.
0: Dankeschön, mein Großer. Dann haben wir noch was in Chemnitz-Scheffelstraße Richtung Helbersdorfer Straße. Nochmal Chemnitz-Oberfrohnaer Straße und zweimal noch in Dresden auf dem Zeltscher Weg in Höhe der Max-Liebermann-Straße und Pillnitzer Landstraße zwischen der Staffelstreinstraße und Wachwitzer Bergstraße. Hast du noch was entdeckt? Dann sag Bescheid. 0800 50 5 mal die 9 oder schreib eine WhatsApp. Nummer dazu findest du auf energy.de/Sachsen. Gute Fahrt!
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0: Ey, na, guten Tag gesagt, komm gut rein in den Montag, natürlich mit Mucke ohne Ende, da wirst du ja versorgt, dafür bin ich ja hier. Benson Boone gibt's gleich und jetzt Papa Ute, neu.
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0: sagt man immer so schön, neue Woche, neues Glück.
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2: Was bin ich?
0: Wie immer habe ich eine Minute Zeit herauszufinden, was du so treibst. Hallöchen, Celine aus Riesa.
3: Hallo.
0: Na, meine Liebe, alles Gute bei dir?
3: Ja, bin gerade auf Arbeit.
0: Aha, und darum soll es bei uns beiden Hübschen ja auch gehen. Ich möchte gerne deinen Beruf herausfinden innerhalb von einer Minute. Und wir fackeln gar nicht lange. Damit startet meine Zeit genau ab jetzt. Verkaufst du etwas?
3: Nein.
0: Bietest du eine Dienstleistung an? Okay,
3: nee.
0: Nächste Frage. Musst du viel im Auto unterwegs sein?
3: Ja.
0: Arbeitest du im Außendienst?
3: Also ich bin draußen unterwegs im Auto, ja.
0: Okay. Musst du oft an Feiertagen arbeiten?
3: Auch, ja.
0: Ist es was Medizinisches?
3: Medizinisch, mit Medizin hat ein bisschen was zu tun, ja.
0: Bist du vielleicht in der Apotheke zuständig?
3: Nee.
0: Aber in der Pharmaindustrie?
3: Nee.
0: Ach Mensch. aber bist du vielleicht im mobilen Pflegedienst oder so?
3: Ja.
0: Wirklich?
3: Ja.
0: Das ist ja toll. Voll gut. Dann erzähl mal ein bisschen was von deinem Job und warum ist das der tollste Job der Welt?
3: Also ich bin gerne mit alten Leuten zusammen. Manchmal können es natürlich auch Kinder sein im Pflegebereich. Das ist mal so, mal so. Das liegt in der Familie, glaube ich.
0: Celine, wie viele Kilometer schrubbst du denn so die Zeit?
3: 100 Kilometer können es schon sein am Tag,
0: wow,
3: ja.
0: Wow. Ja, dann ist ja gut, dass Energy Sachsen läuft, damit du da einfach immer versorgt bist, hä?
3: Genau, genau, ja.
0: Das ist wunderbar. Celine, dann sage ich tausend Dank für deine Zeit.
3: Gerne und danke das Gleiche.
0: Mach's gut, ciao, ciao.
3: Tschüss.
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8: Du bist noch so ein bisschen planlos, dann habe ich genau das Richtige für dich. 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Ab 19 Uhr battlest du dich da mit deinen Friends und kannst am Ende sogar noch ein paar Drinks for free gewinnen. 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
8: 19 Grad bei dir in Chemnitz und in Leipzig hast du 17 Grad und es riecht heute schon so ein bisschen nach Regen. Es ist auch schon deutlich grauer geworden bei Dresden, kann auch so ein bisschen mal was runterkommen. Aber es bleibt trotzdem überwiegend trocken, erst zum Feierabend, wenn du eh wieder zu Hause bist. Da sind dann ein paar mehr Regenwolken unterwegs.
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8: Auf der A4 Erfurt Richtung Chemnitz zwischen der Raststätte Rabensteiner Wald Süd und Limbach Oberfrohna ist die rechte Spur dicht. Das Ganze geht noch bis späten Nachmittag. Da werden nämlich Unfallschäden beseitigt.
9: Blitzer.
8: A14 Leipzig Richtung Nossenenhöhe Grimma direkt im Baustellenbereich. Im Landkreis Meißen auf der Straße von Radeburg Richtung Meißenenhöhe vom Abzweig nach Ebersbach. In Chemnitz haben wir 2 in der Oberfrohnaer Straße und in der Scheffelstraße Richtung Helbersdorfer Straße. In Dresden auch 2 Blitzer im Zellischer Weg in Höhe der Max-Liebermann-Straße und in der Pillnitzer Landstraße zwischen der Staffelsteinstraße und der Wachwitzer Bergstraße. In Bad Düben wird geblitzt auf der B107 Bitterfelder Straße und auf der B6 Meißen-Wurzen in Höhe vom Abzweig nach Reppen. Hast du sonst noch was gesehen, dann rufst du einfach durch unter der 0800 50 5 mal die 9 oder schreibst eine WhatsApp. Die Nummer gibt's auf energy.de/sachsen. Dein nächstes Energy Sachsen Verkehrsupdate kommt dann sofort, wenn's kracht.
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8: Happy Montag, am Wochenende wurde fett Sonne getankt. Jetzt wird Pizza for free getankt. Freddy Fresh liefert auf unseren Nacken. Heute hat sich die liebe Theresa Melzer von Angelsport Berger im Landkreis Bautzen die Pizza-Hitpause gesaved. Meld dich unter der 0351 28 98 9000. Sehen, jetzt hast du Zeit. Währenddessen starten wir mal gemeinsam rein in deinen Vormittag. Jetzt Oliver Heldens.
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sitzen und da starten wir auch schon wieder rein in eine neue Arbeitswoche. Jetzt werden erstmal wieder Mails gecheckt, Meetings vorbereitet, Kunden betreut und. Wir wollen es aber genauer wissen. Was machst du denn Schönes? Meld dich an für unser Was bin ich Berufe-Raten. 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Jetzt bei dir im Office erstmal der nächste Hit. Für die Summer Feelings auf Arbeit, James Hype mit Waterfalls, hörst du bei Energy Sachsen at Work. Ho!

0: Energy. Sachsen läuft bei dir im Office gleich nach halb. Shabusi mit Blink Twice. Und dann gibt's noch einen richtig fetten Energy-Kick zum Start deiner Woche. Kato mit Turn the Lights Off. Happy Montag.
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0: Ja, richtig angenehm warm heute bei dir in Leipzig. 19 Grad und 22 Grad hast du in Dresden. Da sind einige Wolken mit am Start, aber ich kann dich schon mal ein bisschen beruhigen. Den ganzen Tag bleibt es erstmal überwiegend trocken. Erst später, wenn du dann eh wieder auf der Couch chillst, dann kommen mal so ein paar Regenwölkchen rum. Und dann wird es mal eventuell mal ein bisschen nass, aber jetzt enjoyen wir auch ab und zu noch die Sonne.
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0: Auf der A4 Erfurt Richtung Chemnitz zwischen der Raststätte Rabensteiner Wald Süd und Limbach-Oberfrohna ist die rechte Spur nach dem Unfall gesperrt. A14 Leipzig Richtung Halle zwischen dem Rastplatz Birkenwald und Leipzig Nord hat's gekracht. Auch da ist dicht und da staut es sich gerade auch auf 5 Kilometern. Weiter auf der A14 allerdings Richtung Leipzig zwischen dem Rastplatz Mühlenberg Nord und Leisnig sind Reifenteile auf der Straße. A38 Richtung Leipzig zwischen Leipzig Südost und Markkleeberg liegen Gegenstände auf der Fahrbahn.
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0: A14 Leipzig Richtung Nossen in Höhe Grimma direkt im Baustellenbereich. Im Landkreis Meißen auf der Straße von Radeburg Richtung Meißen in Höhe vom Abzweig nach Ebersbach. In Chemnitz haben wir gleich 3 Blitzer. Einmal in der Salzstraße Richtung Kassberg. Matze hat einen entdeckt in der Oberfonaer Straße und Philipp einen in der Scheffelstraße. Danke euch fürs Melden. In Dresden wird geblitzt im Zellischer Weg in Höhe der Max-Liebermann-Straße. Hast du sonst noch was gesehen? Dann schickst du einfach eine WhatsApp rein. Die Nummer gibt's auf energy.de/Sachsen oder du rufst durch unter der 0800 50 5 mal die 9. Dein nächstes Energy Sachsen Verkehrsupdate kommt dann sofort, wenn's kracht.
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Energy Sachsen bei dir auf Arbeit und es ist wieder Showtime. Auch gerade übel das Motto bei Cascada. Die ist gerade auf Tour, hat mal richtig fett abgerissen. In England müssen auch wirklich heftige Throwback-Vibes sein. Den hier feiern wir ja auch schon seit fast 20 Jahren. Der erfolgreichsten Club-Songs ist in England jetzt direkt nochmal zertifiziert worden. Jetzt hat sie da direkt mal dreimal Platin mitgeholt. Absolute Queen jetzt bei Energy Sachsen. Der neue Hit von Cascada zusammen mit Felix Jehn. Boy, you turn me.

0: Auf Arbeit hast du Energy Sachsen an und es wird jetzt mal Zeit für eine Auszeit. Noch die letzten To-Dos schnell beenden und dann starten wir rein in deine Mittagspause. Gleich in der nächsten Stunde Samba, der neue Hit Homewrecker. Und auch am Start Ray mit Where is my husband? Happy Montag.
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0: Heute tauchst du mal ein in die Galaxie von Star Wars beim Groove Quiz Star Wars Edition in Dresden. Auf dich warten 5 Kategorien, 5 witzige Fragen und 5-mal die Chance zu gewinnen. Also call deine Friends, stell dir deinen persönlichen Star Wars Fanclub zusammen und dann rock dir das Ding in der Groove Station in Dresden. 18.30 Uhr geht's los.
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0: Kurz vor 12.
5: Ich bin Mia. Hallo. Im Kampf gegen Waldbrände rüstet Sachsen weiter auf. Innenminister Armin Schuster hat jetzt 15 neue Tanklöschfahrzeuge an die Landkreise übergeben. Sie sind Teil des Waldbrandschutzkonzeptes des Freistaats. Kosten? Rund 8 Millionen Euro. Unter anderem sind diese Fahrzeuge geländegängig. Sie können etwa auf sandigem oder nassem Waldboden fahren und somit einen Waldbrand aus nächster Nähe bekämpfen. Dazu sagt Innenminister Schuster:
6: Wir bereiten uns darauf vor, dass großflächige Vegetationsbrände jedes Jahr bekämpft werden müssen. Und dann ist das natürlich eine unglaublich wertvolle Investition, weil sie nur für Waldbrand auch wirklich konfiguriert wurden.
5: Die Flughäfen in Leipzig und Dresden haben eine Trendwende eingeleitet. Nach Jahren tiefroter Zahlen haben sie im letzten Jahr einen Gewinn erzielt. Der Überschuss lag laut Mitteldeutscher Flughafen AG bei gut 10 Millionen Euro. Allerdings hat das Land die Flughäfen mit Zuschüssen unterstützt. Das soll ab 2030 nicht mehr nötig sein.
7: Wirtschaftsverbände kritisieren die Ankündigung von US-Präsident Trump, neue Zölle auf Autos aus der EU zu erheben. Das sei eine Provokation, heißt es vom Bundesverband der deutschen Industrie. IFO-Präsident Fuest warnte vor einem neuen Handelskrieg und einer weiteren Rezession.
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9: Der Sparkurs an den Flughäfen Leipzig und Dresden zeigt offenbar Wirkung. Nach dem Rekordverlust 2024 hat die Mitteldeutsche Flughafen AG letztes Jahr erstmals Gewinn gemacht. Gut 10 Millionen Euro. Mehr von Dirk Justus.
10: Hinter dem Erfolg stecken harte Einschnitte wie beispielsweise ein Stellenabbau und es gab weiterhin hohe Millionenzuschüsse vom Land. Ab 2030 sollen die Flughäfen ganz ohne staatliche Hilfe auskommen. Die Flughafen AG will ihren Sanierungskurs fortsetzen. Deren Chef Götz Amelmann sagt, der Turnaround ist damit eingeleitet, aber noch nicht abgeschlossen.
9: 30 Bannewitzer Vereine profitieren. Sie bekommen heute den Erlös aus dem Verkauf der in der Gemeinde entdeckten Goldbarren. Die sind etwa 40.000 Euro wert. Die ostsächsische Sparkasse Dresden kauft das Gold an. Weil sich kein Besitzer gemeldet hatte, durfte die Gemeinde die Goldbarren behalten. Schloss Wackerbarth legt den Grundstein für den Sekt der kommenden 40 Jahre. Dazu werden in Diesbach-Seuslitz mehr als 14.000 Rebstöcke gepflanzt. Die Sorten sind Riesling und Scheurebe. Sie sollen künftig die Trauben für Flaschengärsekte liefern, heißt es vom Staatsweingut.
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0: Und die Temperaturen steigen weiter. 21 Grad mittlerweile bei dir in Chemnitz und 22 Grad hast du in Dresden. Ja, das ist heute nochmal so ein richtig schöner Frühlingstag. Die Sonne gibt da wirklich ihr Bestes und kämpft sich auch mal raus. Die paar Wölkchen, die stören uns da absolut gar nicht. Es bleibt tagsüber auch überwiegend trocken. Erst später sind da mal so ein paar Regenschauer mit am Start.
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0: Auf der A14 Leipzig Richtung Halle zwischen dem Rastplatz Birkenwald und Leipzig Nord hat es gekracht. Da ist aktuell auch gesperrt und es staut sich auf 5 Kilometern. A14 Richtung Leipzig zwischen dem Rastplatz Mühlenberg Nord und Leisnig sind Reifenteile auf der Straße.
4: Blitzer.
0: Auf der A14 Leipzig Richtung Nossenhöhe Grimma. In Chemnitz haben wir gleich mehrere. 4 Stück sind's. Einmal in der Zinzendorfer Straße Richtung Limbacher Straße, in der Salzstraße, in der Scheffelstraße und in der Oberfrohnaer Straße in Chemnitz wird auch geblitzt. In Dresden haben wir einen Blitzer im Zellischer Weg in Höhe der Max-Liebermann-Straße. Hast du sonst noch was gesehen, dann rufst du einfach durch unter der 0800 50 5 mal die 9 oder schreibst nur WhatsApp. Die Nummer gibt's auf energy.de/sachsen. Dein nächstes Energy Sachsen Verkehrsupdate kommt dann sofort, wenn's kracht.
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0: Hallöchen, ja kurz nach 12, da ist doch mal Zeit für eine Auszeit mit deinen Lieblingskollegen. Grab dir noch ein paar Snacks, wir liefern dir dazu Hit Music Only. Jetzt Ray mit Where is My Husband.
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In deiner Mittagspause hast du Energy Sachsen an und Zomba zeigt sich mal so richtig schick. Und zwar im Valentino-Dress. Da hat er nämlich eine Kampagne geshootet. Richtig coole Bilder sind da rausgekommen. Check's unbedingt mal aus auf seinem Insta. Können wir uns schon mal so ein bisschen von der Modewelt verzaubern lassen, bevor es dann richtig special wird. Heute ist nämlich die Met Gala in New York. Da sehen wir ja meist so richtig ausgefallene Outfits. Ich bin gespannt. Energy Sachsen hast du an, jetzt Zomba mit dem neuen Hit Homewrecker.

Rumänien gecheckt. Allerdings waren die Tickets innerhalb von Sekunden ausverkauft. Crazy einfach die Frau. Energy Sachsen läuft bei dir im Office. Jetzt Mikey's Mind mit dem aktuellen Hit Papa.

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8: Richtig angenehme 23 Grad bei dir in Dresden und in Chemnitz hast du 21 Grad. Und es bleibt heute eigentlich ganz schön, ein bisschen wolkig ist es, aber überwiegend trocken. Auch die Sonne zeigt sich ab und zu mal. Erst später, zum späten Abend, sind dann so ein paar Regenschauer mit am Start.
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8: Auf der A4 Chemnitz Richtung Dresden, zwischen Dresden-Hellerau und Dresden-Flughafen, ist ein Auto liegen geblieben und Vorsicht, der Fahrer wechselt da gerade auch das Rad. Weiter auf der A4 zwischen der Raststätte Rabensteiner Wald Süd und Limbach-Oberfrohna ist die rechte Spur dicht nach einem Unfall. A14 Leipzig Richtung Halle zwischen dem Rastplatz Birkenwald und Leipzig Nord hat's gekracht, auch da ist dicht und da staut es sich auf 7 Kilometern. Weiter auf der A14 allerdings Richtung Leipzig zwischen dem Rastplatz Mühlenberg Nord und Leisnig liegen Reifenteile auf der Straße.
7: Blitzer.
8: Auf der A14 Leipzig Richtung Nossen in Höhe Grimma, direkt im Baustellenbereich. In Chemnitz haben wir gleich 4 Stück, einmal in der Zinzendorfstraße, in der Salzstraße, Scheffelstraße und in Chemnitz-Oberfrohnaer Straße wird auch geblitzt. Hast du sonst noch was entdeckt, dann meldest du dich einfach unter der 0800 50 5 mal die 9 oder schreibst eine WhatsApp. Die Nummer gibt's auf energy.de/sachsen. Dein nächstes Energy Sachsen Verkehrsupdate kommt dann sofort, wenn's kracht.
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Bei dir im Job läuft Energy Sachsen mit den meisten neuen Hits, der meisten Musik. Ganz fresh am Start ist die Liebeserklärung von Bibi Rexha. Ihre Liebe zur Musik hat sie nämlich direkt mal in den neuen Hit verpackt. New Religion geht richtig ab und ist auch einer der beliebtesten Hits aller Energy-Stationen. Von uns in Deutschland über Österreich bis nach Frankreich feierst du den einfach am meisten. Sehr verdient, immer noch auf Platz 2 unserer Euro Hot 30. Hören wir jetzt direkt rein. Bibi Rexha mit dem neuen Hit New Religion läuft bei Energy Sachsen at Work. 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
9: So ein bisschen planlos, dann habe ich genau das Richtige für dich. Im Barnabys in Dresden steht das wöchentliche Kneipenquiz an und das wird absolut wild. Ab 19 Uhr battlest du dich da mit deinen Friends und kannst am Ende sogar noch ein paar Drinks for free gewinnen. Also klingt doch mega. Check das aus und ganz viel Spaß.
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9: Genau, 13 Uhr.
11: Ich bin Mia. Hallo. Die Gefahr von Waldbränden in Sachsen wächst. Das zeigen die letzten größeren Feuer in der Gorischheide oder aktuell bei unseren tschechischen Nachbarn in der böhmischen Schweiz. Um solche Brände schnell zu löschen, rüstet der Freistaat weiter auf. Innenminister Armin Schuster hat den Landkreisen jetzt 15 neue Tanklöschfahrzeuge übergeben. Kosten 8 Millionen Euro. Für Schuster eine wichtige Investition, denn
12: normale Feuerwehrfahrzeuge sind nicht in der Lage, auf sandigen Böden oder auf den nassen Waldwegen, vor allen Dingen in unwegsamem Gelände, wie wir es manchmal brauchen, vorwärts zu kommen. Das geht mit diesen Fahrzeugen. Damit schließen wir wirklich eine Fähigkeitslücke. Das ist jetzt schon ziemlich perfekt.
11: Für die Flughäfen Leipzig und Dresden geht es wieder aufwärts. Nach Jahren mit Verlusten gab es im vergangenen Jahr wieder Gewinn. Der Überschuss lag laut Flughafen AG bei gut 10 Millionen Euro. Allerdings gab es auch Zuschüsse vom Land. Ab 2030 soll das nicht mehr nötig sein. Den eingeschlagenen Sparkurs will man fortsetzen. Am ersten Wochenende mit dem Tankrabatt ist es an der Zapfsäule zwar günstiger geworden, der ADAC geht aber davon aus, dass der Rabatt nicht komplett an die Autofahrer weitergegeben wird. Um die 12 Cent sind Diesel und Benzin nach unten gegangen. Die Steuern wurden zum 1. Mai allerdings um knapp 17 Cent abgesenkt. Und jetzt die News aus deiner Ecke mit Hanna.
10: Für Dresden und die Lausitz.
13: Die Flughäfen in Leipzig und Dresden haben eine Trendwende eingeleitet. Nach Jahren tiefroter Zahlen haben sie im letzten Jahr einen Gewinn erzielt. Der Überschuss lag laut Mitteldeutscher Flughafen AG bei gut 10 Millionen Euro. Allerdings hat das Land die Flughäfen mit Zuschüssen unterstützt. Das soll ab 2030 nicht mehr nötig sein. An Sachsens Ober- und Förderschulen starten heute die Abschlussprüfungen. Rund 18.300 Schüler streben einen Realschulabschluss an, gut 4.300 einen Hauptschulabschluss. Mehr von Daniel Braunberg.
14: Die Realschüler müssen 4 schriftliche Prüfungen schreiben in Englisch, Deutsch, Mathe sowie einer Naturwissenschaft, also Biologie, Chemie oder Physik. Dazu kommt eine mündliche Prüfung. Bei den Hauptschülern ist es etwas anders. Kultusminister Clemens wünscht allen Schülerinnen und Schülern viel Erfolg. Im letzten Jahr haben fast 96% der Prüfungsteilnehmer den Realschulabschluss bestanden.
13: Neue Staufalle in Dresden. Auf der Brücke Budapester Straße gibt es in Richtung Zentrum für gut eine Woche nur noch eine Spur. LKWs dürfen dort dann gar nicht mehr fahren. Sie werden umgeleitet. Grund für die Einschränkungen sind Messungen, um die Stabilität der Brücke zu kontrollieren.
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9: Bei dir in Görlitz 23 Grad und 23 Grad hast du auch in Dresden. Da sind so ein paar Schleierwolken mit am Start. Zwischendurch kämpft sich aber auch mal die Sonne raus. Und erst ganz spät abends, wenn du dann eh zu Hause chillst, da sind mal so ein paar Regenschauer mit am Start.
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9: Auf der A4 Erfurt Richtung Chemnitz zwischen der Raststätte Rabensteiner Wald Süd und Limbach-Oberfrohna ist die rechte Spur immer noch dicht. Da wird noch Unfallschäden werden da beseitigt. Das Ganze geht noch so 3 Stunden. Auf der A14 Leipzig Richtung Halle zwischen dem Rastplatz Birkenwald und Leipzig Nord hat es auch gekracht. Da ist dicht und da staut es sich auf 5 Kilometern. Du brauchst da fast eine Stunde länger.
4: Blitzer.
9: A14 Leipzig Richtung Nossen in Höhe Grimma. Am Audigast B2 beidseitig. Geblitzt wird auch in Chemnitz und zwar ziemlich viel, da haben wir gleich 4 Stück. In der Salzstraße, in der Zinzendorfstraße, in der Scheffelstraße und in Chemnitz in der Oberfrohnaer Straße steht auch noch ein Blitzer. Hast du sonst noch was gesehen? Dann rufst du einfach durch unter der 0800 50 5 mal die 9 oder schreibst eine WhatsApp. Die Nummer gibt's auf energy.de/Sachsen. Dein nächstes Energy Sachsen Verkehrsupdate gibt's dann sofort, wenn's kracht.
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9: Hallöchen und happy Start in deine Woche. Wir machen es uns richtig schön im Office mit Hit Music Only. Jetzt für die Good Vibes bei dir auf Arbeit. Disco Lines mit No Broke Boys. Schönen Montag dir.
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Energy Sachsen an deinem Mittag im Office. Hit Music Only jetzt. Holly Humberstone bei dir auf Arbeit. Die siehst du übrigens auch bald live auf Tour. Hat nämlich gerade ihre Tourdaten angekündigt, auch für Europa. Ende September ist sie auch bei uns in der Nähe in Berlin. Jetzt schon direkt bei dir im Office mit To Love Somebody. Hörst du bei Energy Sachsen.

0: Sachsen at Work hast du an und heute wird einer der krassesten roten Teppiche weltweit ausgerollt. Die Met Gala in New York steht an, ist ja eigentlich eine Benefizveranstaltung beim Museum of Art in New York. Aber es ist vor allem sehr extravagant und meine liebe Jo gönnt sich das sogar im Livestream.
1: Ja, jedes Jahr bin ich da am Start. Du, ich guck's mir vor allem wegen der Outfits an, weil es ist wirklich die krasseste Fashion-Veranstaltung, die es überhaupt auf der Welt gibt.
0: Ja.
1: Es gibt nämlich immer quasi einen roten Teppich-Motto, passend zu der Ausstellung, die da gerade in dem Museum ist.
0: Ah.
1: Und dieses Jahr ist die Ausstellung eben Costume Art und das Motto für den roten Teppich ist Fashion is Art.
0: Mhm.
1: Und ich sag dir, ich erwarte viel, weil du kannst viel machen. Du hast viel so Skulpturen, auch gemalte Sachen. Ich erwarte einiges bei den Outfits dieses Jahr.
0: Boah, crazy. Und was sieht man so für Stars?
1: Also wirklich die Creme de la Creme. Du kommst da ja nur mit Einladung hin, tatsächlich. Also es ist ganz exklusiv. Teile der Gästeliste sind schon da, unter anderem Sabrina Carpenter, Bad Bunny, Beyoncé, die das ja auch mit hostet. Heidi Klum ist natürlich da, die Kardashians, Jenners, alle miteinander. Also es ist wirklich mega exklusiv.
0: Sehr cool. Und wann geht's dann heute los, deutsche Zeit?
1: Deutsche Zeit ist der Livestream um 0 Uhr.
0: Ui, es wird also eine kurze Nacht bei dir.
1: Es wird eine ganz kurze Nacht.
0: Naja, Jo wird uns dann morgen von der Met Gala berichten. Wir rocken jetzt aber erstmal deinen Arbeitstag mit dem nächsten Hit von Taylor Swift bei Energy Sachsen.

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9: 22 Grad bei dir in Zwickau und 23 bei dir in Dresden. Ja, richtig schöner Tag heute. Ja, da sind zwar so ein paar Mini-Wölkchen am Start, aber die Sonne, die gibt wirklich ihr Bestes. Kommt ab und zu noch raus und erst heute Abend ganz, ganz spät sind so ein paar Regenschauer mit am Start.
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9: Auf der A4 Erfurt Richtung Chemnitz zwischen der Raststätte Rabensteiner Wald Süd und Limbach-Oberfrohna ist die rechte Spur aktuell dicht. Da wird noch Unfallschaden beseitigt. Auf der A14 Leipzig Richtung Halle zwischen dem Rastplatz Birkenwald und Leipzig Nord hat es auch gekracht. Da brauchst du ungefähr eine Stunde länger.
2: Blitzer.
9: Heinze Bank auf der B101 Richtung Pokau. Audi Gast auf der B2 beidseitig. In Chemnitz haben wir gleich zwei Blitzer. Einmal in der Zinzendorfstraße und in der Salzstraße. Hast du sonst noch was gesehen? Einen Stau oder einen Blitzer? Dann rufst du einfach durch unter der 0800 50. 5x9 oder schickst eine WhatsApp. Die Nummer gibt's auf energy.de/sachsen. Dein nächstes Energy Sachsen Verkehrsupdate kommt dann sofort, wenn's kracht.
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Bei dir auf Arbeit hast du Energy Sachsen an mit den meisten neuen Hits, der meisten Musik und ganz fresh am Start ist jetzt die K-Pop-Band BTS. Die hatten mal so ein richtig fettes Comeback mit dem neuen Hit. Swim hörst du jetzt bei Energy Sachsen.

0: Energy. Sachsen läuft an deinem Montag und langsam hast es auch schon geschafft. Wir starten jetzt wirklich Vollgas Richtung Feierabend zusammen mit Nando am Nachmittag und der hat für dich mit am Start die meiste Musik, Dave und Tams, der ganz neue Raindance und auch mit dabei Olivia Rodrigo, Good For You, Happy Montag.
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14: Ey, keine Ahnung, wie es bei dir ist, aber für mich ist Jazz halt so ein bisschen der Vibe, ne? Wenn ich mal komplett runterfahren will, perfekt auf den Montag, wenn dein Wochenende mal wieder komplett eskaliert ist. Deswegen gehst du heute zu den Jazz Fanatics im Zentralwerk in Dresden. Da kommst du mal ganz entspannt runter. Ab 21 Uhr kannst du vorbeischneiden und dann lässt du dich einfach mal ein bisschen treiben. Die Musik macht den Rest. Das wird richtig nice.
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14: Gleich 14 Uhr.
16: Ich bin Silas, hallo. Seit einigen Tagen gibt's den Tankrabatt der Bundesregierung. Doch bisher kommt der wohl nicht komplett bei den Verbrauchern an. Das kritisiert der ADAC. Mehr von Tom Husse.
17: Um die 12 Cent sind Diesel und Benzin am Wochenende nach unten gegangen. Die Steuern wurden zum 1. Mai allerdings um knapp 17 Cent abgesenkt. SPD-Fraktionschef Mirsch sagte bei NTV, das dürfe man sich nicht gefallen lassen, man müsse gegebenenfalls nachschärfen. Das Bundeskartellamt forderte die Mineralölkonzerne auf, die Steuersenkung in Gänze an die Autofahrer weiterzureichen. Das hatte der Branchenverband Fuels und Energie zuvor auch zugesichert.
16: Der Iran hat offenbar ein US-Militärschiff in der Straße von Hormuz mit Raketen beschossen. So wurde verhindert, dass die Fregatte durch die Meerenge fährt, berichten iranische Medien. Zuvor hatte Präsident Trump angekündigt, dass die USA Handelsschiffe durch die Straße von Hormuz eskortieren wollen. Nach rund einem Jahr Schwarz-Rot hat Kanzler Merz Spekulationen über ein Aus der Koalition zurückgewiesen. Er sagte in der ARD, dass beide Seiten weiter Kompromisse schließen können. Die Handschrift der Union müsse aber klar erkennbar sein. Und jetzt die News aus deiner Ecke mit Hanna.
15: Für Dresden und die Lausitz.
18: Der Sparkurs an den Flughäfen Leipzig und Dresden zeigt offenbar Wirkung. Nach dem Rekordverlust 2024 hat die Mitteldeutsche Flughafen AG letztes Jahr erstmals Gewinn gemacht. Gut 10 Millionen Euro. Mehr von Dirk Justus.
19: Hinter dem Erfolg stecken harte Einschnitte wie beispielsweise ein Stellenabbau und es gab weiterhin hohe Millionenzuschüsse vom Land. Ab 2030 sollen die Flughäfen ganz ohne staatliche Hilfe auskommen. Die Flughafen AG will ihren Sanierungskurs fortsetzen. Deren Chef Götz Amelmann sagt, der Turnaround ist damit eingeleitet, aber noch nicht abgeschlossen.
18: 30 Bannewitzer Vereine profitieren. Sie bekommen heute den Erlös aus dem Verkauf der in der Gemeinde entdeckten Goldbarren. Die sind etwa 40.000 Euro wert. Die ostsächsische Sparkasse Dresden kauft das Gold an. Weil sich kein Besitzer gemeldet hatte, durfte die Gemeinde die Goldbarren behalten. Schloss Wackerbarth legt den Grundstein für den Sekt der kommenden 40 Jahre. Dazu werden in Diesbach-Seuslitz mehr als 14.000 Rebstöcke gepflanzt. Die Sorten sind Riesling und Scheurebe. Sie sollen künftig die Trauben für Flaschengärsekte liefern, heißt es vom Staatsweingut.
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14: Bei dir in Dresden sind es 23 Grad, in Chemnitz 22, in Leipzig 21 Grad. Jetzt am Nachmittag hast du Sonne und Wolken im Mix. Größtenteils bleibt es trocken. Da, wo es ein bisschen bergiger ist, da kann es ab und zu mal regnen heute. Und in ganz Sachsen dann in der Nacht, da kann es auch nochmal nass von oben runterkommen.
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14: Um kurz nach 2. Die A4 Görlitz Richtung Dresden zwischen Buckau und Ohorn. Achtung, da ist ein Auto auf der rechten Spur liegen geblieben. Achtung, hier wird gerade noch ein Rad gewechselt. Bleibt da bitte besonders vorsichtig. Die A4 Erfurt Richtung Chemnitz zwischen der Raststätte Rahmensteiner Wald Süd und Limbach Oberfrohna. Achtung, da ist die rechte Spur noch, da wird noch ein Unfall beseitigt, bis 16 Uhr wahrscheinlich, deswegen ist die rechte Spur gesperrt. Die A14 Leipzig Richtung Halle ist zwischen dem Rastplatz Birkenwald und Leipzig Nord auch gesperrt, da hat es geknallt. Und es staut sich da ein bisschen jetzt auf den Nachmittag, bis zu 5 Kilometer sind es da ungefähr.
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14: Stehen in Heinzenbank auf der B101 Richtung Pockau, in Audigast auf der B2, der blitzt auch in beide Richtungen. In Chemnitz wird geblitzt auf der Zinzendorfstraße Richtung Limbacher Straße, da sind 30 erlaubt. Und der letzte steht in Chemnitz auf der Salzstraße Richtung Kassberg. Hast du noch was gesehen, einen Stau oder einen Blitzer, melde dich unter der 0800 50 5x9. WhatsApp-Nachricht kannst du auch schicken, Nummer findest du auf energy.de/Sachsen. Dein nächstes Energy Sachsen Verkehrsupdate, das kommt dann sofort wieder, wenn es kracht. Bis dahin, komm gut durch.
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14: Happy Nachmittag dir. Und es ist der Montag, es ist eine neue Woche. Und heute ist richtig schön Star Wars Day. Da ist die Macht aber besonders mit dir heute. Und ich hau dir heute auch noch ein schönes Fan-Package mit nice Collectibles um die Ohren. Da ist zum Beispiel eine schöne Funko-Pop-Figur drin mit dem Mandalorian und Baby Yoda. Der ist auch ganz süß. Und noch mehr geiler Stuff. Und wenn du jetzt sagst, Star Wars Day, hä? Dann erzähle ich dir gleich nochmal, warum das heute überhaupt so ist. Und da reden wir gleich nochmal drüber. Jetzt kriegst du hier erstmal deine Popmusik rein auf den Montag. Hier ist Kato mit Turn the Lights Off bei Energy Sachsen.
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1: Energy Sachsen ist an. Deine Nummer 1 für die meisten neuen Hits. Der 4. Mai ist Star Wars Day. Warum? Na, weil im Film, da wird immer gesagt auf Englisch, May the Force be with you. Und May the Force, May the Fourth, also der 4. Mai auf Englisch, Wortspiel. Checkst du? Vor fast 50 Jahren ist der erste Star Wars Film rausgekommen, auch im Mai. Und deswegen passt dieser Tag perfekt. Und da feiern die Fans einfach ein bisschen das Franchise. Der neue Trailer zum Mandalorian und Grogu Film ist heute auch angekommen. Kannst du dir angucken nach Feierabend. Und in 2 Wochen startet er dann nämlich auch schon in den Kinos. Da habe ich auch schon richtig Bock drauf. Und ich droppe dir heute noch nices Fan-Package mit nicen Collectibles. Eine Mandalorian-Funko-Figur ist dabei, mit Baby Yoda drauf. Sehr schön, ein geiles Portemonnaie gibt's dazu im Mandalorian-Design, damit die Macht auch mit deinem Cash ist. In einer Stunde, sag ich dir, wie du drankommst, kannst du schon mal dein Laserschwert polieren, ne? Bist du ready dann auf jeden Fall. Und jetzt für dich erstmal auf entspannt hier. Raindance ist der neue Hit von Dave und Tems. Kriegst du hier bei Energy Sachsen. Hit Music Only und einen schönen Montag, das ist das Wichtigste.
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Ey, Montag fast geschafft, wa? Na, dann machst du das Beste draus und am besten demnächst bald mal Feierabend. Ich bin weiter am Start für dich. Energy Sachsen hast du an. Und jetzt kriegst du hier den Alex Warren rein in die Playlist. Komm

0: Du hast doch nicht genug in den Mai getanzt, kannst du gleich nachholen. Ich habe nämlich noch einige Hits hier für dich im Kessel. Das ist Energy Sachsen, die meisten Hits, die meiste Musik. Gleich mit Kygo und seinem neuesten Hit Save My Love. Und davor hörst du noch Kamrat mit Hug Yourself. Bleib dran!
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0: Das ist Energy Sachsen. Moment, jetzt habe ich mich verdrückt.
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0: Mein Gott, auch für mich ist Montag, ne? Aber wenigstens ist das Wetter halbwegs gut. Bei dir in Dresden sind es 24 Grad, in Leipzig hast du 22 Grad, Chemnitz 21 Grad. Jetzt am Nachmittag ordentlich Sonne und Wolken im Mix. Größtenteils bleibt es trocken, aber in der Nacht, da soll es dann wieder regnen.
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0: Um 14.32 Uhr die A4 Erfurt Richtung Chemnitz. Zwischen der Raststätte Rabensteiner Wald Süd und Limbach-Oberfrohna ist die rechte Spur gesperrt, wahrscheinlich noch bis 16 Uhr. Die A14 Leipzig Richtung Halle ist zwischen dem Rastplatz Birkenwald und Leipzig Nord auch gesperrt. Hier hast du auch Stau am Nachmittag. 4 Kilometer sind es da.
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0: Stehen in Heinzebank auf der B101 Richtung Pockau, in Audigast auf der B2, der blitzt auch in beide Richtungen, und in Chemnitz wird geblitzt auf der Zinzendorfer Straße Richtung Limbacher Straße. Da sind 30 erlaubt und hier haben wir auch noch einen aus Chemnitz.
8: Hallo, in Chemnitz steht auf der Salzstraße Richtung Kassberg ein Blitzer.
0: Danke dafür fürs Rüberschicken. Wenn du noch was gesehen hast, einen Stau oder einen Blitzer, melde dich unter der 0850 5x9. WhatsApp schicken geht auch. Nummer findest du auf energy.de/sachsen. Dein nächstes Energy Sachsen Verkehrsupdate, das kommt dann sofort wieder, wenn es kracht.
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0: Lola Young mit deiner Nummer 1 für die meisten neuen Hits, Energy Sachsen. Riechst du das? Karamell, hier riecht's nach frischem Album.
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0: Neue Woche, neues Album. Diesmal kommt's von Zane. Connor Call heißt es. Das beschreibt so eine uralte Kunst aus Südindien, bei der so Schlagzeugrhythmen mit der Stimme einfach rausgehauen werden. Also ohne Instrument. Und so hat Zane sein neues Album genannt. Und so klingt's.

Sehr groovy auf jeden Fall, bisschen düster auch, gefällt mir sehr gut. Und die nächste gute Nachricht, das Album, das schnappst du dir auf energy.de/Sachsen. Und jetzt habe ich hier Side Effects für dich. Das ist Track Nummer 7 vom neuen Album. Auch bisschen ruhiger, sehr soulig, mit viel Gefühl. Schmeckt sehr, sehr gut. Zane mit Side Effects, jetzt hier für dich, für Energy Sachsen.

So, der Mai hat hier den Sommer zurückgeholt, oder was? Energy Sachsen ist einem deine Nummer 1 für die meisten neuen Hits. Komm gut weiter Richtung Feierabend jetzt mit Save My Love, dem neuen Hit von Kygo zusammen mit Khalid und Griffin. Und der ist auf jeden Fall was für einen Strand. Da kriegst du jetzt die passenden Vibes zum Wetter. Save My Love, jetzt hier für dich bei Energy Sachsen.

0: Teddy Swims bei Energy Sachsen auf Montag. Hab einen schönen Feierabend demnächst. Komm gut rein. Gleich mit noch mehr Hit Music Only. Samba habe ich gleich für dich mit seinem neuesten Hit Homebreaker. Und davor hörst du noch Red Eyes von Loy. Bleib dran.
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0: 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Heute tauchst du mal in die Galaxie von Star Wars ein, beim Groove Quiz Star Wars Edition in der Groove Station in Dresden. Auf dich warten 5 Kategorien, 5 witzige Fragen und 5-mal die Chance zu gewinnen. Also call deine Friends, stell deinen Star Wars Fanclub zusammen und dann geht's schon um 18.30 Uhr los. Viel Spaß und May the 4th be with you.
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0: Um 15 Uhr.
12: Ich bin Silas, hallo. Der Tankrabatt wird noch nicht komplett an die Autofahrer weitergereicht, das bemängelt der ADAC. Am ersten Wochenende sind die Preise für Diesel und Benzin um rund 12 Cent runtergegangen. Die Steuern wurden zum 1. Mai allerdings um knapp 17 Cent abgesenkt. SPD-Fraktionschef Mirsch sagte bei NTV, das dürfe man sich nicht gefallen lassen. Er will das Ganze auswerten und gegebenenfalls nachschärfen. Der Sparkurs an den Flughäfen Leipzig und Dresden zeigt offenbar Wirkung. Nach dem Rekordverlust 2024 hat die Mitteldeutsche Flughafen AG letztes Jahr erstmals Gewinn gemacht. Gut 10 Millionen Euro. Mehr von Dirk Justus.
13: Hinter dem Erfolg stecken harte Einschnitte wie beispielsweise ein Stellenabbau und es gab weiterhin hohe Millionenzuschüsse vom Land. Ab 2030 sollen die Flughäfen ganz ohne staatliche Hilfe auskommen. Die Flughafen AG will ihren Sanierungskurs fortsetzen. Deren Chef Götz Amelmann sagt, der Turnaround ist damit eingeleitet, aber noch nicht abgeschlossen.
12: In dieser Woche ist die schwarz-rote Bundesregierung ein Jahr im Amt. CDU-Kanzler Friedrich Merz fordert von den Sozialdemokraten jetzt mehr Entgegenkommen bei der gemeinsamen Regierungsarbeit. Es sei noch nicht genug gelungen, Dinge hinzubekommen, die die Handschrift der Union tragen, sagte er im Ersten. Und jetzt die News aus deiner Ecke mit Hanna.
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14: Übernimmt ein chinesischer Autobauer bald die gläserne Manufaktur in Dresden? Nein, stellt der VW-Konzern jetzt klar. Übers Wochenende berichteten mehrere Medien, dass an dem ehemaligen Produktionsstandort künftig E-Autos aus Fernost vom Band laufen sollen. Das weist Volkswagen entschieden zurück. Im Kampf gegen Waldbrände rüstet Sachsen weiter auf. Innenminister Armin Schuster hat jetzt 15 neue Tanklöschfahrzeuge an die Landkreise übergeben. Sie sind Teil des Waldbrandschutzkonzeptes des Freistaats. Kosten rund 8 Millionen Euro. Unter anderem sind diese Fahrzeuge geländegängig. Sie können etwa auf sandigem oder nassem Waldboden fahren und somit einen Waldbrand aus nächster Nähe bekämpfen. Dazu sagt Innenminister Schuster:
15: Wir bereiten uns darauf vor, dass großflächige Vegetationsbrände jedes Jahr bekämpft werden müssen. Und dann ist das natürlich eine unglaublich wertvolle Investition, weil sie nur für Waldbrand auch wirklich konfiguriert wurden.
14: Dresden will seine Schulwege noch sicherer machen. Die 30er-Zone auf der Niederwaldstraße in Blasewitz wird deshalb erweitert. Das Tempolimit gilt in Zukunft auch zwischen Hübler- und Kretschmerstraße, montags bis freitags zwischen 6.30 Uhr und 17 Uhr. Ab Montag wird das Ganze entsprechend ausgeschildert.
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0: Bei dir in Dresden sind es 24 Grad aktuell, in Leipzig und Chemnitz 22 Grad. Du hast einen Sonne- und Wolkenmix draußen, größtenteils bleibt es trocken. In den bergigeren Gebieten im Freistaat kann es aber ab und zu mal regnen und in der Nacht kann es dann in ganz Sachsen immer mal wieder ein bisschen nass von oben runterkommen.
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0: Um kurz nach drei, die A4 Erfurt Richtung Chemnitz. Zwischen der Raststätte Rabensteiner Wald Süd und Limbach-Oberfrohna ist die rechte Spur gesperrt. Wahrscheinlich noch ein Stündchen. Die A14 Leipzig Richtung Halle ist zwischen dem Rastplatz Birkenwald und Leipzig Nord auch gesperrt. Da staut es sich außerdem. Bis zu 4 Kilometer sind es da aktuell auf dem Nachmittag. Die A9 Nürnberg Richtung Berlin. Zwischen Leipzig West und dem Schkeuditzer Kreuz. Achtung, da liegen noch Reifenteile auf der Straße. Und die A13 Richtung Berlin. Zwischen Ortrand und Ruhland, da liegt auch noch ein Plastikteil auf der rechten Straßenseite. Bleibt da bitte vorsichtig.
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0: Stehen in Leipzig auf der Meusdorfer Straße Richtung Arno-Nietzsche-Straße. Dank an Felix fürs Rüberschicken. In Heinzebank wird geblitzt auf der B101 Richtung Pockau. In Audigast auf der B2. Der blitzt dann auch in beide Richtungen. Und zum Schluss steht noch ein Blitzer in Chemnitz, hat uns Marvin gemeldet, auf der Zinzendorfstraße Richtung Limbacher Straße, da in der 30er-Zone. Hast du noch was gesehen, Stau oder ein Blitzer, melde dich unter der 0850 5x9 oder schick einfach eine WhatsApp-Nachricht rüber. Nummer findest du auf energy.de/sachsen. Dein nächstes Energy Sachsen Verkehrsupdate, das kommt dann sofort wieder, wenn's kracht.
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0: Boah, geil, ne? Einfach Nachmittag, schon im Feierabend drinne oder vielleicht bist du auch auf dem besten Weg dahin. Mach, wie du schaffst und dann wird das auch schon irgendwie. Ich versorg dich weiter mit Hitmusik Only, da bin ich noch ein bisschen da für dich. Dann kommst du ganz entspannt hier durch deinen Montag. Heute ist außerdem Star Wars Day und du schnappst dir gleich ein Mega-Fan-Package. Nach ein paar Hits sag ich dir, wie es geht. Jetzt hörst du erstmal hier die Loi mit Red Eyes. Schönen Montagnachmittag.
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Energy Sachsen ist an. Happy Monday und möge die Macht mal ein bisschen mit dir sein, ne? Vor allem heute. Heute ist nämlich Star Wars Day und das Feiern war mit einem nicen Merch-Paket. Ich habe hier ein paar feine Sachen für dich, die machst du dir klar. Eine richtig nice Funko-Figur, der Mandalorian mit Baby Yoda hinten drauf. Passt gut rein in dein Wohnzimmer, würde ich jetzt mal so sagen. Dazu kriegst du eine fette Potte, ein schönes Portemonnaie im Mandalorian-Style zum neuen Film. Von Target kommt das, ist auch sehr, sehr schön mit dem Teil zum Kinostart vom Mandalorian-Film. An der Kasse bezahlen und alle sind neidisch, deine Machtaura, die steigt nach oben. This is the way. Als nächstes im Paket 4 Metallfiguren von Jada Toys. Richtig geile Collectibles sind es. Die haben vielleicht nochmal einen gewissen Wert in so 20, 30 Jahren. Das kann sehr gut sein. Und da ist auch ein Darth Vader als Figur mit dabei. Finde ich auch sehr nice. Und dazu packe ich dir oben drauf noch 6 Booster vom TCG Star Wars Unlimited Pack. Vielleicht ziehst du da nämlich auch den Ultra Rare Darth Vader. Der könnte auch ein bisschen was wert sein. Willst du das Ganze haben? Du kannst es haben. Schick mir jetzt mal eine WhatsApp rüber. Mit unserem Lieblingsdruiden R2D2. R2D2 schreibst du an die 0351 28 98 9000. Und wenn die Macht mit dir ist, dann kriegst du das nice Star Wars Package. Sonst nehme ich das nämlich mit, weil ich finde es nämlich auch richtig geil, wa? Naja, während du tippst, kriegst du jetzt hier Somba mit seinem neuesten Homeworker rein. Das ist Energy Sachsen, die meisten neuen Hits und Happy Star Wars Day noch.

Als dein Anwalt in Sachen Hit Music Only hier bei Energy Sachsen empfehle ich dir jetzt mal ein bisschen, dir den Montagsstress von der Hüfte zu shaken. Das geht sehr gut mit Oliver Heldens. Kriegst du jetzt hier rein. Energy Sachsen ist an. Schönen Montag dir. Halt durch. Lady.

0: Oliver Heldens bei Energy Sachsen. Die meisten Non-Hits, die meiste Musik, gleich mit noch mehr Hits. Felix Jen und Cascada habe ich hier gleich für dich mit dem neuesten Hit Boy, You Turn Me. Davor hörst du noch End of Beginning von Joe und du savest dir noch ein schönes Star Wars Fanpaket. Heute ist May the 4th und schick R2D2 an unsere WhatsApp-Nummer 0351 28 98 9000. Dann kriegst du es nämlich. Und jetzt bleib dran.
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7: Bis zu 24 Grad hast du aktuell im Freistaat. Sonne und Wolken sind im Mix am Start. Größtenteils bleibt es trocken. In der Nacht kann es dann ab und zu regnen. Morgen hast du dann auch wieder Wolken mit ein bisschen Sonne im Mix. Zwischendurch sind es dann maximal 23 Grad am Freistaat am Dienstag. Und am Abend kann es dann gewittern wieder. Aber vorher soll es größtenteils trocken bleiben morgen.
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7: Um 15:31 Uhr die A4 Erfurt Richtung Chemnitz zwischen der Raststätte Rabensteiner Wald Süd und Limbach-Oberfrohna ist die rechte Spur gesperrt aktuell. Die A14 Leipzig Richtung Halle ist zwischen dem Rastplatz Birkenwald und Leipzig Nord gesperrt. Da hat es geknallt, deswegen staut es sich da jetzt am Nachmittag. Da sind es bis zu 4 Kilometer. A9 Nürnberg Richtung Berlin zwischen Leipzig West und dem Schkeuditzer Kreuz. Achtung, da liegen Reifenteile auf der Straße. Und nochmal die A14 Leipzig Richtung Nossen zwischen Leipzig Ost und Kleinpösner. Achtung, da liegen noch Spanngurte auf der Straße. Auch da bitte vorsichtig bleiben.
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7: Hast du in Heinzelbank auf der B101 Richtung Pockau, in Audigast auf der B2 beidseitig, in Chemnitz auf der Zinzendorfstraße Richtung Limbacher Straße. Achtung, da sind 30 erlaubt. Und aus Leipzig kam auch noch einer.
8: Ich habe einen Blitzer gesehen in Leipzig in der Meusdorfer Straße Richtung Bornheische Straße.
7: Danke an René fürs Rüberschicken. Hast du noch was gesehen, einen Stau oder einen Blitzer, meld dich unter der 0850 5x9. WhatsApp schicken geht auch. Nummer findest du auf energy.de/Sachsen. Dein nächstes Energy Sachsen Verkehrsupdate, das kommt dann sofort wieder, wenn es kracht.
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0: Kamerad bei Energy Sachsen, Hit Music Only auf dem Montagnachmittag und du brauchst auf dem Montag so ein bisschen Energy, checke, kannst du haben.
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0: Welche Hits gehen gerade richtig ab? Ich droppe dir jeden Tag im Energy Sachsen Hitstream. Heute mit Cammy Barnes, Singer-Songwriter aus Schottland. Der hat eine ganz witzige Geschichte. Der hat nämlich mal in einer Band gespielt, die Red Hot Chili Pipers. Da hat er am Dudelsack performt. Jahrelang ist er mit denen auch auf groß auf Tour gewesen. Und er schreibt auch seine eigenen Hits. Und jetzt hat er einen neuen am Start, Let Me Down. Der ist direkt oben gelandet bei den Streaming-Charts in UK, auch in mehreren Ländern vorne mit dabei. Wundert mich jetzt nicht, weil der hat so einen richtig positiven Vibe. Check's jetzt selbst aus. Let Me Down von Cammy Barnes kriegst du jetzt hier bei Energy Sachsen. Auf vorne.

This is Energy Sachsen, deine Nummer 1 für die meisten neuen Hits. Jetzt mit Felix Jehn und seinem neuen Hit Boy You Turn Me. Den hat er zusammen mit der EDM Queen Cascada gemacht. Ja, was heißt es jetzt? Ja, das heißt, dass der richtig gut nahe geht, Junge. Absteppen jetzt hier mit Boy You Turn Me bei Energy Sachsen, Hitmusik Only. Und happy Montag!

0: Robin Schulz mit James Blunt zusammen bei Energy Sachsen. Habt einen entspannten Montagnachmittag. Gleich mit Bebe Rexha zusammen mit Faithless und ihrem neuesten Hit New Religion. Und davor hörst du noch Lady G, Lady Gaga hier bei Energy Sachsen mit The Dead Dance. Bleib dran.
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0: geht? Wenn du heute noch nichts vorhast, dann habe ich genau das Richtige für dich. Heute steht im Barnabys in Dresden das wöchentliche Kneipenquiz an und das wird absolut wild. Ab 19 Uhr battlest du dich da mit deinen Friends und kannst am Ende ein paar Drinks for free gewinnen. Also check das unbedingt mal aus. 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
10: Ich bin Silas, hallo. Noch dieses Jahr will Sachsens Regierung die ersten Staatsreformen durch den Landtag bringen. Justiz und Innenministerium haben jetzt die wesentlichen Punkte vorgestellt. So sollen zahlreiche Widerspruchsverfahren entfallen, etwa bei Entscheidungen zu Demos, Windrädern oder Wohngeldanträgen. Betroffene sollen direkt vor Gericht gehen können, ohne zusätzlichen Verwaltungsaufwand. Sachsens Kommunen sollen mehr Freiheiten bekommen, beispielsweise bei Immobilienverkäufen oder Wahlterminen. Innenminister Schuster sagt:
11: Was in der Gemeinde, was im Kreistag, im Landratsamt beschlossen werden kann, weil die Leute dort selber klug sind, sollte dort beschlossen werden. Das ist unsere Mission.
10: Der Tankrabatt wird noch nicht komplett an die Autofahrer weitergereicht, das bemängelt der ADAC. Sprit ist jetzt am Wochenende um rund 12 Cent billiger geworden. Das ist weniger als die in Kraft getretene Steuersenkung um fast 17 Cent. Nach rund einem Jahr Schwarz-Rot hat Kanzler Merz Spekulationen über ein Aus der Koalition zurückgewiesen. Er sagte in der ARD, dass beide Seiten weiter Kompromisse schließen können. Die Handschrift der Union müsse aber klar erkennbar sein. Und jetzt die News aus deiner Ecke mit Hanna.
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12: Die Gefahr von Waldbränden in Sachsen wächst. Das zeigen die letzten größeren Feuer in der Gorescheide oder aktuell bei unseren tschechischen Nachbarn in der böhmischen Schweiz. Um solche Brände schnell zu löschen, rüstet der Freistaat weiter auf. Innenminister Armin Schuster hat den Landkreisen jetzt 15 neue Tanklöschfahrzeuge übergeben. Zur Ausstattung sagte uns Michael Schreiter, Waldbrandspezialist der Feuerwehr aus dem Erzgebirge:
13: Das sind natürlich Fahrzeuge, die speziell ausgerüstet sind für die Wald- und Vegetationsbrandbekämpfung. Das bedeutet, sie haben ein sehr hohes Löschwasservolumen an Bord. Die Fahrzeuge besitzen eine Selbstschutzeinrichtung, dass sie auch quasi mal in einem brennenden Bereich mit reinfahren können, ohne sich jetzt selbst zu beschädigen.
12: Unbekannte haben in Dresden-Klotzsche einen 77-Jährigen um seine Ersparnisse gebracht. Die Telefonbetrüger gaben sich am Wochenende als Bankmitarbeiter aus, so die Polizei. Sie machten ihm weiß, es würde Probleme mit seinem Konto geben. Der Rentner gab seine Zugangsdaten raus und ist jetzt 25.000 Euro los. Der Chiphersteller Infineon mit Standort in Dresden gehört zu den umweltfreundlichsten Unternehmen weltweit. Der Konzern ist bereits zum 16. Mal in Folge in einen speziellen Nachhaltigkeitsindex aufgenommen worden. Infineon stellt energiesparende Halbleiter her, etwa im Bereich erneuerbare Energien und E-Mobilität.
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0: Bei dir in Dresden 24 Grad, in Leipzig und Chemnitz sind es 22 Grad. Ein Sonne-Wolken-Mix hast du aktuell und es bleibt zum größten Teil trocken, aber in der Nacht, da kann es dann ab und zu regnen. Morgen auf dem Dienstag wieder viele Wolken, ab und zu kommt die Sonne durch bei maximal 23 Grad und auch da kann es am Abend vielleicht sogar gewittern.
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0: Um kurz nach vier, die A4 Erfurt Richtung Chemnitz zwischen der Raststätte Rahmsteinerwald Süd und Limbach-Oberfrohna ist die rechte Spur gesperrt. Auf der A14 Leipzig Richtung Halle sind zwischen dem Rastplatz Birkenwald und Leipzig Nord die mittlere und rechte Spur gesperrt. Bisschen staut es sich da auf dem Nachmittag, 5 Kilometer aktuell. Die A9 Nürnberg Richtung Berlin zwischen Leipzig-West und dem Schkeuditzer Kreuz. Achtung, da liegen noch Reifenteile auf der Straße.
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0: stehen in Leipzig auf der Meusdorfer Straße Richtung Bornaische Straße, in Leppersdorf auf der Dresdner Straße am Ortsausgang Richtung Radeberg, in Heinzebank auf der B101 Richtung Pockau und der letzte steht in Audigast auf der B2. Blitzt in beide Richtungen. Danke an Nadine fürs Rüberschicken. Hast du noch was gesehen? Stau oder ein Blitzer? Meld dich unter der 0850 5x9. WhatsApp schicken geht auch. Nummer findest du auf energy.de/Sachsen. Dein nächstes Energy Sachsen Verkehrsupdate, das kommt dann sofort wieder, wenn's kracht.
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0: Ich weiß ja, wie dein Nachmittag noch ein bisschen besser wird mit Hit Music Only. Dafür bin ich jetzt zuständig. Ich baller dir noch ein paar Hits rein. Und ich darf heute ein bisschen mit dir den Star Wars Day zelebrieren. Happy May the 4th. Da geht nämlich gleich auch noch ein schönes Fanpaket raus. Hast du dir verdient. Jetzt kriegst du hier die Lady Gaga mit The Dead Dance. Schönen Montag, vielleicht sogar schon Feierabend.
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0: Ed Sheeran bei Energy Sachsen, die meisten und Hits, die meiste Musik, und auch Ed Sheeran ist Star Wars Fan und freut sich heute wahrscheinlich auch. Heute ist May the 4th. Heute ist Star Wars Day und ich hau für dich ein nices Package raus. R2D2 solltest du schicken per WhatsApp und Theresa aus Chemnitz hat's gemacht. Hi Theresa.
1: Hallo.
0: Theresa, wie lange bist du eigentlich schon im Star Wars Game drin?
1: Tatsächlich erst seit letztem Jahr.
0: Cool. Wie kam's?
1: Also ich habe jetzt mit meinem Freund das erst angefangen zu gucken und wir sind jetzt den Film durch und haben jetzt die Serie angefangen, damit wir dann endlich den Film im Kino angucken können.
0: Und was sagst du zu den Filmen?
1: Ich find's richtig super, vor allem auch die letzten Filme, da war ich total invested. Das ist wirklich mit, glaube ich, jetzt meine Lieblingsfilm Reihe auf jeden Fall geworden.
0: Nice, in 2 Wochen kommt ja dann The Mandalorian und Grogu raus. Da sieht man dann auch den Baby Yoda wieder. Der ist sowieso der coolste. Und süß auch.
1: Ja, total.
0: Nice. Ey, Theresa, dann hast du ja Glück, dass in dem Package auch eine Mandalorian und Grogu-Figur mit dabei ist. Vielleicht findest du da ein schönes Plätzchen. Du hast gewonnen. Herzlichen Glückwunsch.
1: Oha, danke schön. Ich freue mich. Dankeschön.
0: Nice. Da sind ja zum Glück genug Sachen drin. Da kannst du vielleicht deinem Freund auch irgendwie ein paar Sammelkarten oder so abgeben.
1: Oh ja, der wird sich bestimmt auch total freuen. Werde ich ihn dann gleich erzählen.
0: Dann, Theresa, möge die Macht mit dir sein. Viel Spaß mit dem Package. Und jetzt geht's weiter hier mit Hit Music Only bei Energy Sachsen. Du kriegst jetzt Bibi Rexha zusammen mit Faithless und ihrem neuesten Hit New Religion.

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0: gut rein in deinen Feierabend mit Energy Sachsen und Hit Music Only gleich mit Bibi. Ne, da hatten wir doch schon. Moment, ja, muss mal kurz runterscrollen. Aha, Holly Humbers Song kriegst du gleich mit dem neuesten Hit To Love Somebody. Und davor hörst du noch den James Hype mit Waterfalls. Bleib dran.
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2: Bis zu 23 Grad hast du aktuell im Freistaat. Sonne und Wolken sind noch ein bisschen da. Beides im Mix, immer mal wieder Sonne, ab und zu Wolken. In der Nacht kann es dann ab und zu regnen.
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2: Um 16.33 Uhr. Achtung, auf der A14 Leipzig Richtung Halle. Da sind zwischen dem Rastplatz Birkenwald und Leipzig Nord die mittlere und rechte Spur gesperrt. Aktuell hast du da einen Stau jetzt auf dem Feierabend. 5 Kilometer sind es da ungefähr. Da brauchst du ein bisschen länger.
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2: Stehen in Leipzig auf der Meusdorfer Straße Richtung Bonnarsche Straße. In Heinzebank auf der B101 Richtung Pockau. In Audigast auf der B2. Der blitzt dann auch in beide Richtungen. Und die Katharina hat noch einen rübergeschickt.
3: Ich habe einen Blitzer entdeckt in Leppersdorf an der Dresdner Straße am Ortsausgang Richtung Radeberg.
2: Danke dafür. Hast du noch was gesehen, einen Stau oder einen Blitzer? Melde dich unter der 0800 50 5x9 oder schick einfach eine WhatsApp-Nachricht drüber. Nummer findest du auf energy.de/Sachsen. Dein nächstes Energy Sachsen Verkehrsupdate, das kommt dann sofort wieder, wenn's kracht.
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0: Schönen Start in die Woche dir mit Energy Sachsen, die meisten Hits, die meiste Musik. Und jetzt gibt's natürlich auch wieder schön Musik-News zur neuen Woche. Max Music ist da, hallo.
1: Moin!
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1: Also morgen früh 10 nach 9 gönnen wir uns ja ein fettes Energy Sachsen Hit Update. Du weißt Bescheid, neueste Hits immer zuerst bei uns. Und da sind Madonna und Sabrina Carpenter mit Bring Your Love ganz frisch gebacken dabei. Und Sabrina Carpenter hat jetzt ein Foto gepostet bei sich bei Instagram und es könnten wirklich Mutter und Tochter sein oder beste Freundinnen. Und Sabrina Carpenter sagt selber, Madonna war mein größtes Iconic-Vorbild und jetzt mit ihren Songs machen es einfach megamäßig.
0: Geil, ich freue mich drauf. Ich fand es auch schon nice, dass Madonna beim Coachella bei Sabrina Carpenter mit auf der Bühne stand.
1: Yes. Wenn wir einmal schon bei einem Duett sind, Kygo und Ava Max haben jetzt im Palm Tree Beach Club richtig Welle geschlagen. Es geht ja so langsam diese Saison los im Palm Tree Beach und da kann man jetzt immer mal wieder reingucken. Also wenn du noch nicht so Festival-Hype bist, dann zieh dir die Storys rein, danach bist es aber sowas.
0: Dann safest du dir noch ein paar Tickets fürs SMS-Festival zum Beispiel so. Auf energy.de/Sachsen.
1: Und Alle Farben macht einen kleinen April-Recap. Er war wieder mal in Thailand unterwegs und das ist wirklich so geil. Von Morgensport bis hin zu in der Küche stehen und irgendwas zu Fooden machen. Und da bin ich ganz dolle neidisch, richtig oberaffengeiles Sushi. Und da krieg ich Bock jetzt.
0: Mein Gott, ich freue mich schon drauf. Alle Farben, ich finde, der könnte ruhig mal so einen Reisebegleiter rausbringen.
1: Ja.
0: So ein kleines Büchlein, wo er so seine ganzen Thailand-Geheimtipps reinpackt. Da freuen wir uns doch alle.
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Energy Sachsen ist an, deine Nummer 1 für die meisten neuen Hits. Schönen Montag, Feierabend dir. Jetzt kriegst du hier Holly Humberstone, Rising Star aus UK, hat auch schon den Brit Award mit nach Hause genommen. Und sie hat Angst vorm Autofahren. Was hat das jetzt miteinander zu tun? Keine Ahnung, aber hier kriegst du jetzt ihren neuesten Hit, To Love Somebody. Schönen Montagnachmittag dir, komm gut nach Hause, prepare dich für den Rest der Woche. Das wird's.

0: Fastball und Clocklock bei Energy Sachsen. Die meisten neuen Hits, die meiste Musik. Komm gut weiter rein in deinen Feierabend gleich mit BTS und ihrem neuesten Hit Swim. Und davor hörst du noch Mikey's Mind mit Papa Ute. Bleib dran.
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0: Keine Ahnung, wie es bei dir ist, aber für mich ist Jazz halt so ein bisschen der Vibe, ne? Wenn ich mal komplett runterfahren will. Perfekt auf den Montag, wenn dein Wochenende mal wieder komplett eskaliert ist. Deswegen gehst du heute zu den Jazz Fanatics im Zentralwerk in Dresden. Da kommst du mal ganz entspannt runter. Ab 21 Uhr kannst du vorbeischneiden und dann lässt du dich einfach mal ein bisschen treiben. Die Musik macht den Rest. Das wird richtig nice.
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0: Gleich 17 Uhr.
10: Ich bin Silas. Hallo. Sachsens Regierung hat das erste Reformpaket für die Verwaltung im Freistaat vorgestellt. Die Kommunen sollen damit mehr Entscheidungsfreiheit bekommen, zum Beispiel bei Wahlterminen oder Immobilienverkäufen. Das Justizministerium will zahlreiche Widerspruchsverfahren streichen, etwa bei Entscheidungen zu Demos, Windrädern oder Wohngeldanträgen. Betroffene sollen dann direkt vor Gericht gehen können, ohne zusätzlichen Verwaltungsaufwand. Ministerin Constanze Geiert sagt:
11: Das Ziel ist tatsächlich, für die Bürger das Verfahren im Freistaat Sachsen effizienter zu gestalten, schneller zu gestalten und damit am Ende auch tatsächlich bürgerfreundlich diese Verwaltungsverfahren so schnell als möglich zum Abschluss zu bringen.
10: Am ersten Wochenende mit dem Tankrabatt ist es an der Zapfsäule zwar günstiger geworden, der ADAC geht aber davon aus, dass der Rabatt nicht komplett an die Autofahrer weitergegeben wird. Um die 12 Cent sind Diesel und Benzin nach unten gegangen. Die Steuern wurden zum 1. Mai allerdings um knapp 17 Cent abgesenkt. In dieser Woche ist die schwarz-rote Bundesregierung ein Jahr im Amt. CDU-Kanzler Friedrich Merz fordert von den Sozialdemokraten jetzt mehr Entgegenkommen bei der gemeinsamen Regierungsarbeit. Es sei noch nicht genug gelungen, Dinge hinzubekommen, die die Handschrift der Union tragen, sagte er im Ersten. Und jetzt die News aus deiner Ecke mit Hanna.
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12: Übernimmt ein chinesischer Autobauer bald die gläserne Manufaktur in Dresden? Nein, stellt der VW-Konzern jetzt klar. Übers Wochenende berichteten mehrere Medien, dass an dem ehemaligen Produktionsstandort künftig E-Autos aus Fernost vom Band laufen sollen. Das weist Volkswagen entschieden zurück. Im Kampf gegen Waldbrände rüstet Sachsen weiter auf. Innenminister Armin Schuster hat jetzt 15 neue Tanklöschfahrzeuge an die Landkreise übergeben. Sie sind Teil des Waldbrandschutzkonzeptes des Freistaats. Kosten rund 8 Millionen Euro. Unter anderem sind diese Fahrzeuge geländegängig. Sie können etwa auf sandigem oder nassem Waldboden fahren und somit einen Waldbrand aus nächster Nähe bekämpfen. Dazu sagt Innenminister Schuster:
13: Wir bereiten uns darauf vor, dass großflächige Vegetationsbrände jedes Jahr bekämpft werden müssen. Und dann ist das natürlich eine unglaublich wertvolle Investition, weil sie nur für Waldbrand auch wirklich konfiguriert wurden.
12: Dresden will seine Schulwege noch sicherer machen. Die 30er-Zone auf der Niederwaldstraße in Blasewitz wird deshalb erweitert. Das Tempolimit gilt in Zukunft auch zwischen Hübler- und Kretschmerstraße, montags bis freitags zwischen 6.30 Uhr und 17 Uhr. Ab Montag wird das Ganze entsprechend ausgeschildert.
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0: Bei dir in Leipzig 22 Grad aktuell, in Chemnitz 21 Grad, in Görlitz sind sogar noch 24 Grad. Du hast einen Sonne-Wolken-Mix, ab und zu kommt die Sonne nochmal raus, ansonsten bleibt es zum größten Teil trocken. In den Bergen kann es hier und da mal regnen, am Abend und vor allem in der Nacht soll es dann nochmal mehr regnen und morgen hast du dann viele Wolken, bisschen Sonne bei maximal 23 Grad.
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0: Um 17.02 Uhr auf der A14 Leipzig Richtung Halle. Da sind zwischen dem Rastplatz Birkenwald und Leipzig Nord die mittlere und rechte Spur gesperrt. Aktuell staut sich da ein bisschen zum Feierabend. Aktuell sind es 5 Kilometer.
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0: Stehen in Leipzig auf der Meusdorfer Straße Richtung Bornaische Straße, in Dresden auf der Pillnitzer Landstraße stadteinwärts, in Heinzebank auf der B101 Richtung Pockau, in Audigast auf der B2, der Blitz dann auch in beide Richtungen und zum Schluss in Leppersdorf auf der Dresdner Straße am Ortsausgang Richtung Radeberg.
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0: Ey, schönen Feierabend dir. Viel Spaß jetzt noch im Gym oder vielleicht warst du schon da und nimmst jetzt nochmal den Wocheneinkauf vor. Du, wie du es machst, du machst es schon richtig. Ich bin noch ein bisschen dabei mit dir, mit Hit Music Only. Jetzt für dich Mikey's Mind mit Papa Ute. Ganz entspannt. Kannst du reinsliden in deinen Feierabend. Happy Montag.
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Energy Sachsen ist an. Happy Monday dir, die meisten Hits, die meiste Musik habe ich hier doch noch parat für dich. Und im Sommer, da kommt ein neuer Toy Story Film raus. Toy Story 5 Trailer ist schon draußen, sieht sehr sweet aus. Und Taylor Swift hat da irgendwie was mit zu tun. Das spekulieren Fans nämlich gerade. Ihr Team hat auf Insta eine Story gepostet mit einem Countdown. Und der Counter war von einer blauen Himmel-Wolkentapete mit so weißen Wolken vorne dran. Erinnert schon sehr an Toy Story, da sieht man nämlich diese Tapete immer im Kinderzimmer. Allerdings wurde dieser Post wieder gelöscht. Und damit kocht die Gerüchteküche. Wird sie denn vielleicht einen Song beisteuern zum neuen Toy Story Film? Hat sie vielleicht auch eine kleine Sprechrolle im neuesten Film drin? Könnte alles passieren. Ende Juli wissen wir es dann wahrscheinlich erst. Da kommt dann nämlich Toy Story 5 in die Kinos. So, was machen wir jetzt so? Und jetzt kriegst du hier die absoluten K-Pop-Superstars BTS rein in die Playlist. Das ist ihr neuester Hit Swim. Happy Feierabend dir mit Energy Sachsen.

0: The Weeknd bei Energy Sachsen, die meisten neuen Hits. Die meiste Musik kriegst du hier rein in die Playlist, da habe ich doch noch was für dich. Den neuesten von Dave und Tems, Raindance, kriegst du gleich und davon hörst du noch Rare is My Husband von Ray. Und jetzt ist mal Schluss hier mit The Weeknd. Bleib dran.
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3: Bis zu 23 Grad hast du aktuell im Freistaat. Draußen hast du noch einen Sonne-Wolken-Mix. Ansonsten bleibt es zum größten Teil trocken, außer in der Nacht. Da soll es dann ab und zu regnen.
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3: Um 17.31 Uhr die A14 Leipzig Richtung Halle zwischen dem Rastplatz Birkenwald und Leipzig Nord. Achtung, da laufen Bergungsarbeiten. Du hast nur eine Spur frei und es staut sich jetzt zum Feierabend. Bis zu 4 Kilometer sind es da aktuell.
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3: Stehen in Leipzig auf der Meusdorfer Straße Richtung Bonaische Straße. In Dresden auf der Pillnitzer Landstraße stadteinwärts. In Leppersdorf auf der Dresdner Straße am Ortsausgang Richtung Radeberg. Und ein Blitzer steht noch in Heinzelbank auf der B101 Richtung Pockau. Hast du noch was gesehen, einen Stau oder einen Blitzer, melde dich unter der 0800 50 5x9 oder schick eine WhatsApp-Nachricht an die Nummer, die findest du auf energy.de/sachsen. Dein nächstes Energy Sachsen Verkehrsupdate, das kommt dann sofort wieder, wenn's kracht.
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2: Und heute schickt ganz Sachsen in den Feierabend die Theresa aus dem Landkreis Bautzen. Hi.
3: Hallo.
2: Na Theresa, Montag ist durch. Was machst du denn zum Feierabend?
3: Wenn ich Feierabend habe, gehe ich zur Kosmetik.
2: Voll, gönn dir.
3: Den stressigen Montag etwas ablegen und dann noch die Zeit draußen verbringen.
2: Ey, Theresa, dann schönen Feierabend hast du dir verdient und ganz Sachsen nimmst du mit.
0: Go. 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

0: Energy Sachsen ist an. Deine Nummer 1 für die meisten neuen Hits jetzt mit Rain Dance, dem neuen Hit von Dave und Temps. Die haben beide den Song auch selbst zusammen produziert und sie sind auch ein Paar. Der Rapper und die Sängerin sind zusammen und haben da was Schönes rausgehauen und durch TikTok hat Rain Dance auch nochmal so richtig Wumms bekommen, ist ganz vorne mit dabei, ist aber auch ein sehr nicer, entspannter Hit geworden. Passt perfekt rein jetzt in den ersten Feierabend der Woche nach einem langen Wochenende. Also entspann dich eine Runde, Rain Dance, der neueste Hit von Dave und Temps, jetzt hier für dich bei Energy Sachsen.
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0: Hab einen schönen Feierabend mit Energy Sachsen, die meisten Hits, die meiste Musik. Gleich mit Joe, brandneue Hits hat sie für dich dabei. Zum Beispiel den neuesten von Malik Harris kriegst du gleich im Hit-Update. Davor hörst du noch I Run von Haven. Und du kriegst noch Save My Love, den neuen Hit von Kygo. Bleib dran.
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14: Gleich um 6.
15: Ich bin Silas, hallo. In der Leipziger Innenstadt ist ein Auto in eine Menschenmenge gefahren. Aktuell läuft ein großer Polizeieinsatz. Es gibt mehrere Verletzte. Wie viele, das ist noch unklar. Es könnte sogar Tote geben. Unsere Reporter vor Ort berichten von mehreren bedeckten Körpern. Laut einer Sprecherin soll der PKW vom Augustusplatz durch die Innenstadt bis zum Markt gefahren sein. Der Bereich ist abgesperrt. Ob es Absicht war, ist derzeit aber noch nicht offiziell bestätigt. Weniger Bürokratie und mehr Freiheit für die Kommunen. Das plant Sachsens Regierung mit einem ersten Reformpaket. Das Justizministerium will Widerspruchsverfahren gegen Amtsentscheidungen streichen, sodass Antragsteller schneller vor Gericht gehen können. Zahlreiche Landesvorgaben für die Kommunen sollen entfallen, etwa zu Bürgerentscheiden oder Immobilienverkäufen. Innenminister Schuster sagt:
16: Ich bin ziemlich sicher, dass wir Erfahrungen sammeln, was vielleicht gar nicht gut war, was wir ändern müssen. Ich bin ziemlich sicher, dass wir Erfahrungen sammeln und sagen, boah, da müssen wir noch mehr tun. Wir sind jetzt in einer Experimentierphase und da ist Scheitern eigentlich angelegt, wenn du jedenfalls mutig erprobst.
15: US-Kriegsschiffe sind durch die vom Iran blockierte Straße von Hormuz gefahren. Sie sollen Frachter in der Region eskortieren. 2 Handelsschiffe unter US-Flagge haben die Meerenge schon passiert, heißt es vom US-Militär. Zuvor hatten iranische Medien von Raketenbeschuss auf eines der US-Kriegsschiffe gesprochen. Und jetzt die News aus deiner Ecke mit Hanna.
1: Für Dresden und die Lausitz.
17: Die Gefahr von Waldbränden in Sachsen wächst. Das zeigen die letzten größeren Feuer in der Gorescheide oder aktuell bei unseren tschechischen Nachbarn in der böhmischen Schweiz. Um solche Brände schnell zu löschen, rüstet der Freistaat weiter auf. Innenminister Armin Schuster hat den Landkreisen jetzt 15 neue Tanklöschfahrzeuge übergeben. Zur Ausstattung sagte uns Michael Schreiter, Waldbrandspezialist der Feuerwehr aus dem Erzgebirge.
18: Das sind natürlich Fahrzeuge, die speziell ausgerüstet sind für die Wald- und Vegetationsbrandbekämpfung. Das bedeutet, sie haben ein sehr hohes Löschwasservolumen an Bord. Die Fahrzeuge besitzen eine Selbstschutzeinrichtung, dass sie auch quasi mal in einem brennenden Bereich mit reinfahren können, ohne sich jetzt, selbst zu beschädigen.
17: Unbekannte haben in Dresden Klotsche einen 77-Jährigen um seine Ersparnisse gebracht. Die Telefonbetrüger gaben sich am Wochenende als Bankmitarbeiter aus, so die Polizei. Sie machten ihm weiß, es würde Probleme mit seinem Konto geben. Der Rentner gab seine Zugangsdaten raus und ist jetzt 25.000 Euro los. Der Chiphersteller Infineon mit Standort in Dresden gehört zu den umweltfreundlichsten Unternehmen weltweit. Der Konzern ist bereits zum 16. Mal in Folge in einen speziellen Nachhaltigkeitsindex aufgenommen worden. Infineon stellt energiesparende Halbleiter her, etwa im Bereich erneuerbare Energien und E-Mobilität.
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14: Aktuell um die 22 Grad im Freistaat und noch trocken. In der Nacht dann stellenweise Regen und bewölkt bei Tiefstwerten zwischen 9 und 13 Grad.
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14: Die A14 Leipzig Richtung Halle ist zwischen Rastplatz Birkenwald und Leipzig Nord wegen Bergungsarbeiten auf eine Spur verengt und es staut sich 4 Kilometer.
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14: Karl hat einen gemeldet aus Dresden und zwar in der Pillnitzer Landstraße wird er geblitzt statt einwärts. Dann stehen sie in Leppersdorf in der Dresdner Straße am Ortsausgang Richtung Radeberg und in Leipzig wird geblitzt in der Molsdorfer Straße Richtung Bornaische Straße. Hast du noch was gesehen, einen Stau, einen Blitzer, dann melde dich gern bei uns. Nummer ist die 0800 50 und 5 mal die 9 oder du schreibst eine WhatsApp durch. Die Nummer gibt's auf energy.de/sachsen. Dein nächstes Energy Sachsen Verkehrsupdate, das kommt dann sofort, wenn's kracht.
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14: Da ist auch schon wieder eine neue Woche losgegangen. Das ging hier irgendwie alles schnell mit dem langen Wochenende. Naja, du bist hier, ich bin hier. Die brandneuesten Hits sind hier bei Energy Sachsen. Und wir starten direkt rein in deine Feierabend-Playlist mit Haven und Caitlin Aragon und ihrem Hit I Run. Wir haben immer die meisten neuen Hits und die meiste Musik für dich.
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0: Malik Harris hat einen neuen Song gedroppt, letzte Woche Freitag erst. Und er beschreibt eine Situation, die du wahrscheinlich auch kennst, leider. Auf der Suche nach der eigenen Personality. Wenn sich alles so entwickelt, wenn man erwachsen wird, dann belügt man sich manchmal selber. Einfach, weil es gerade so in Kram passt. Man redet sich vielleicht was ein, was man sein sollte, was man fühlen sollte, ohne wirklich darauf zu hören, was man wirklich will. Völlig normales Ding, aber gehört halt dazu. Und Malik Harris hat das Thema anscheinend auch sehr beschäftigt. Deshalb hat er es in den Song geschnürt und das ist heute dein Energy Sachsen Hit Update. Lie to me in deinem Feierabend.

Brandneu ist an heute in deinem Feierabend und heute ist ein absolut wichtiger Tag für die Fashion Industry. Es ist nämlich Met Gala und das Thema in diesem Jahr ist Fashion is Art. Und ich sag dir, wie es ist, da erwarten uns, glaube ich, ganz, ganz wilde Fits. Da kann man viel mitmachen. Auf der Gästeliste stehen unter anderem Bad Bunny, Sabrina Carpenter, Ariana Grande, ein paar Kardashians sind da. Also da wird wirklich die Creme de la Creme vor Ort sein. Livestream läuft deutscher Zeit ab 0 Uhr. Gibt's einfach auf YouTube oder TikTok. Jetzt Save My Love von Kygo, Khalid und Griffin in deinem Feierabend.

Energy Sachsen ist an und du hast es wahrscheinlich schon mitbekommen. Die Leipziger Innenstadt, die ist gerade gesperrt. Da gab es einen Vorfall mit einem Auto. Alle Hintergründe erfährst du gleich in den News um kurz nach halb. Hier jetzt erstmal Post Malone von Sam Feld featuring Rani.

0: Energy Sachsen läuft bei dir im Feierabend und da kriegst du gleich 12 to 12 von Samber und später gibt's noch Boy You Turn Me von Felix Jun und Cascada. Außerdem hörst du im Energy Sachsen News Update gleich alle Infos zur aktuellen Lage in der Leipziger Innenstadt.
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0: Um kurz vor 6:30.
5: Ich bin Gisa, hallo. In der Leipziger Innenstadt ist ein Auto in eine Menschenmenge gefahren. Aktuell läuft ein großer Polizeieinsatz. Laut Oberbürgermeister Burkhard Jung gibt es mindestens 2 Tote. Weitere Menschen wurden verletzt. Laut einer Sprecherin soll der PKW durch die Innenstadt gefahren sein, im Bereich Grimmersche Straße. Ob es ein Unfall war oder Absicht, konnte uns die Polizei noch nicht sagen. Der Tankrabatt wird noch nicht komplett an die Autofahrer weitergereicht. Das bemängelt der ADAC. Sprit ist jetzt am Wochenende um rund 12 Cent billiger geworden. Das ist weniger als die in Kraft getretene Steuersenkung um fast 17 Cent. US-Kriegsschiffe sind durch die vom Iran blockierte Straße von Hormuz gefahren. Sie sollen Frachter in der Region eskortieren. 2 Handelsschiffe und die US-Flagge haben die Meerenge schon passiert, heißt es vom US-Militär. Zuvor hatten iranische Medien von Raketenbeschuss auf eines der US-Kriegsschiffe gesprochen. In New York ist ein vollbesetzter Passagierflieger wohl nur knapp einer Katastrophe entgangen. Die Maschine hat im Landeanflug mit einem Rad einen Laternenpfahl und einen LKW gestreift. Trotzdem landete die Boeing sicher. Der Lasterfahrer wurde leicht verletzt.
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0: 23 Grad aktuell in Görlitz und Dresden, 22 in Leipzig und 21 in Chemnitz und Zwickau. In der Nacht kann es dann stellenweise Regen geben und ein paar Wolken sind auch am Start bei Tiefstwerten zwischen 9 und 13 Grad.

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1: Die A14 Leipzig Richtung Halle ist zwischen Rastplatz Birkenwald und Leipzig Nord wegen Bergungsarbeiten auf eine Spur verengt. Hier staut sich 4 Kilometer.
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1: Stehen auf der B87 Leipzig Richtung Torgau auf der Ortsumgehung Eilenburg. Dann hat Karl einen aus Dresden gemeldet, und zwar Pillnitzer Landstraße stadteinwärts. In Leppersdorf wird geblitzt, Dresdner Straße am Ortsausgang Richtung Radeberg. Und Felix hat einen aus Leipzig gemeldet, in der Meusdorfer Straße stehende Saar Richtung Bornaische Straße. Hast du noch was gesehen? Einen Stau, einen Blitzer, was auch immer, dann melde dich gern bei uns. Nummer ist die 0800 50 und 5 mal die 9. Oder du schickst eine WhatsApp rum, die Nummer gibt's auf energy.de/Sachsen. Dein nächstes Energy Sachsen Verkehrsupdate kommt dann sofort, wenn's kracht.
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Erziehen kriegst du jetzt brandneu drin bei Energy Sachsen und ich bin ja ganz, ganz dolle neidisch auf den Typen. Der hat sich nämlich einfach ein komplett silbernes DJ-Booth gebaut. Da kann er Sets aufnehmen, einfach auflegen, richtig gute Zeit haben und es sieht super spacig aus. Ich schwöre, es ist mein Traum-DJ-Booth. Naja, vielleicht lädt er mich auch mal ein. Jetzt ist er drin in deiner Playlist auf dem Feierabend bei Energy Sachsen brandneu zusammen mit Cascada. Boy, you turn me.

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1: Ich hätte ehrlich nicht erwartet, aber diese Serie hat eine zweite Staffel bekommen. Running Point auf Netflix. Ein ehemaliges Partygirl muss sich beweisen, als sie die Leitung eines Basketballteams übernimmt. Ja, klingt unpassend und ist es auch. Zumindest anfangs. Kate Hudson spielt die Hauptrolle. Liebenswert, super witzig. Kannst du aber so safe gucken, ohne enttäuscht zu werden.
2: Der Punkt ist, wir stehen zu dir.
3: Ganz egal, was die Leute über dich sagen.
4: Was sagen sie denn?
1: Also wenn ich die Besetzung lese, will ich den Film gucken. Ganz egal, worum es geht. Die Geschichte der Menschheit, leicht gekürzt. Nicht neu, aber jetzt neu auf Netflix. Aliens stoßen auf eine Raumsonde der NASA. An Bord der Datenträger eines Forschers, der die Geschichte der Menschheit neu nacherzählt. Und da lief einiges anders ab, als gedacht. Absurde deutsche Satire mit den Comedians und Schauspielern Christoph Maria Herbst, Bastian Pastewka, Caroline Kebekus und mehr.
5: Es wird leider immer häufiger beanstandet, dass wir zu gewalttätig sind.
1: Und noch eine News für alle Fans der Prime-Videoserie LOL Last One Laughing. Staffel 7 startet ja am 14. Mai. Und jetzt sind fast alle Kandidaten und Kandidatinnen revealed. Unter anderem Max Giermann, Thorsten Sträter, Martina Hill, Teddy oder auch unsere sächsische Prominenz Olaf Schubert. Special diesmal nur, die 10. Person wird geheim gehalten.
6: Das musst du gesehen haben.
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0: Na, da bist du jetzt gut ausgestattet. Jetzt in deiner Playlist Opalite von Taylor Swift hier auf dem Feierabend bei Energy Sachsen brandneu. Aha.

0: starten wir hier rein in deine aktuellsten Charts hier bei Energy Sachsen in die Top 7 um 7. Du hast abgestimmt auf energy.de/Sachsen. Und ob sich Teddy Swims dann noch immer auf der 1 befindet, das hörst du alles gleich. Vorher gibt's aber noch das Energy Sachsen News Update mit allen Updates zur aktuellen Lage in der Leipziger Innenstadt.
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6: Ich bin Gisa, hallo. In der Leipziger Innenstadt ist ein Auto in eine Menschenmenge gefahren. Aktuell läuft ein großer Polizeieinsatz. Laut Oberbürgermeister Burkhard Jung gibt es mindestens 2 Tote. Weitere Menschen wurden verletzt. Warum das Auto über die belebte Einkaufsstraße fuhr, ist noch unklar. Burkhard Jung sagte weiter:
7: Die wichtige Botschaft ist, dass alle Menschen davon ausgehen können, die Lage ist jetzt geklärt, es gibt keine weitere Gefährdung, alle können nach Hause gehen, in Ruhe sich auf den Weg nach Hause machen. Es gibt keine Gefährdungslage mehr, es ist im Griff. Die Polizei hat den Täter gefasst, den mutmaßlichen Täter gefasst. Und die Feuerwehr hat mit ihren Einsatzkräften dafür gesorgt, nach bestem Wissen und Möglichkeiten Menschen zu versorgen.
6: Sachsens Kommunen sollen mehr Freiheiten bekommen. Dazu will die Regierung noch dieses Jahr erste Reformen durch den Landtag bringen. Zahlreiche Vorgaben vom Freistaat sollen entfallen, etwa zu Wahlterminen und Immobilienverkäufen. Daneben sollen die Kommunen Abweichungen vom Landesrecht erproben dürfen. Am ersten Wochenende mit dem Tankrabatt ist es an der Zapfsäule zwar günstiger geworden, der ADAC geht aber davon aus, dass der Rabatt nicht komplett an die Autofahrer weitergegeben wird. Um die 12 Cent sind Diesel und Benzin nach unten gegangen. Die Steuern wurden zum 1. Mai allerdings um knapp 17 Cent abgesenkt. Und jetzt die News aus deiner Ecke mit Hanna.
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8: Übernimmt ein chinesischer Autobauer bald die gläserne Manufaktur in Dresden? Nein, stellt der VW-Konzern jetzt klar. Übers Wochenende berichteten mehrere Medien, dass an dem ehemaligen Produktionsstandort künftig E-Autos aus Fernost vom Band laufen sollen. Das weist Volkswagen entschieden zurück. Im Kampf gegen Waldbrände rüstet Sachsen weiter auf. Innenminister Armin Schuster hat jetzt 15 neue Tanklöschfahrzeuge an die Landkreise übergeben. Sie sind Teil des Waldbrandschutzkonzeptes des Freistaats. Kosten rund 8 Millionen Euro. Unter anderem sind diese Fahrzeuge geländegängig. Sie können etwa auf sandigem oder nassem Waldboden fahren und somit einen Waldbrand aus nächster Nähe bekämpfen. Dazu sagt Innenminister Schuster:
9: Wir bereiten uns darauf vor, dass großflächige Vegetationsbrände jedes Jahr bekämpft werden müssen. Und dann ist das natürlich eine unglaublich wertvolle Investition, weil sie nur für Waldbrand auch wirklich konfiguriert wurden.
8: Dresden will seine Schulwege noch sicherer machen. Die 30er-Zone auf der Niederwaldstraße in Blasewitz wird deshalb erweitert. Das Tempolimit gilt in Zukunft auch zwischen Hübler- und Kretschmerstraße, montags bis freitags zwischen 6.30 Uhr und 17 Uhr. Ab Montag wird das Ganze entsprechend ausgeschildert.
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0: Aktuell Werte von um die 21 Grad im Freistaat. Es sind ein paar Wolken am Start und in der Nacht kommt es dann hier und da auch ein bisschen zu Schauern. Tiefstwerte zwischen 9 und 13 Grad kriegst du da.
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0: Die A14 Leipzig Richtung Halle ist zwischen Rastplatz Birkenwald und Leipzig Nord wegen Bergungsarbeiten auf eine Spur verengt und es staut sich 4 Kilometer. Und in Gefell ist die B2 Hoferstraße bis zur Schleizer Straße zwischen der alten Hoferstraße und dem Ehrlichweg nach einem Unfall dicht.
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0: Stehen auf der B87 Leipzig Richtung Torgau auf Ortsumgehung Eilenburg. Dann hat Karl einen aus Dresden gemeldet, Pillnitzer Landstraße stadteinwärts. Katrin hat einen aus Leppersdorf gemeldet, Dresdner Straße stehen sie da am Ortsausgang Richtung Radeberg. Und einer steht noch in Leipzig in der Molsdorfer Straße Richtung Bornasche Straße. Hast du noch was gesehen? Einen Stau, einen Blitzer, da machst du wie Karl und Katrin und melde dich bei uns. Nummer ist die 0800 50 und 5 mal die 9. Alternativ schickst du eine kleine WhatsApp rum. Die Nummer gibt's auf energy.de/sachsen. Dein nächstes Energy Sachsen Verkehrsupdate kommt dann sofort, wenn's kracht.
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0: Da sind sie, deine Energy Sachsen Top 7 um 7. Hier an deinem Montag Feierabend, deine Daily Mini Charts. Und wir starten direkt rein mit deinem Platz 7. Hast du gewotet heute Glockenbach zusammen mit Sam Harper und ihrem neuen Hit Lost.
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6: Ich bin Gisa. Hallo. In der Innenstadt von Leipzig ist ein Auto in eine Menschenmenge gefahren. Dabei sind zwei Menschen getötet worden. Zudem wurden mehrere Personen verletzt. Der Fahrer wurde festgenommen. Aus der Leipziger Innenstadt unser Reporter Tom Husse.
7: Also die Lage in der Leipziger Innenstadt ist weiterhin relativ unübersichtlich. Hier ist viel Polizei vor Ort, Rettungskräfte, Feuerwehr. Oberbürgermeister Burkhard Jung war auch hier, hat ein kurzes Statement gegeben, hat sich bestürzt über den Vorfall gezeigt und gleichzeitig aber auch betont, dass die Lage unter Kontrolle ist. Ja, und zu den konkreten Hintergründen dieser Fahrt ist Stand jetzt auch noch nichts bekannt.
6: Weniger Bürokratie, mehr kommunale Freiheit. Das plant Sachsens Regierung mit einem ersten Reformpaket. Unter anderem sollen Widerspruchsverfahren entfallen, sodass Bürger bei strittigen Amtsentscheidungen schneller vor Gericht können. Die Kommunen sollen weniger Vorgaben vom Land bekommen, etwa bei Wahlterminen oder Immobilienverkäufen. Der Tankrabatt wird noch nicht komplett an die Autofahrer weitergereicht. Das bemängelt der ADAC. Sprit ist jetzt am Wochenende um rund 12 Cent billiger geworden. Das ist weniger als die in Kraft getretene Steuersenkung um fast 17 Cent.
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6: Viele Wolken sind heute Abend unterwegs. Dazu kann hier und da noch ein Schauer runterkommen. Vereinzelt ist auch ein Gewitter drin. In der Nacht sinken die Werte auf 13 bis 9 Grad. Morgen bleibt's meist grau, am Nachmittag und Abend kommen wieder einzelne Schauer und Gewitter dazu, maximal 23 Grad.
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6: Auf der A14 Leipzig Richtung Halle ist zwischen dem Rastplatz Birkenwald und Leipzig Nord die Autobahn wegen Bergungsarbeiten auf eine Spur verengt. Hier staut es sich auf 4 Kilometern. Die Straße zwischen dem Abzweig nach Burkersdorf und dem Abzweig nach Lichtenberg ist nach einem Unfall gesperrt. In der Leipziger Innenstadt kommt es auf dem Augustusplatz bis Goethestraße zwischen dem Georgiring und am Brühl wegen eines Großeinsatzes der Polizei zu Sperrungen. Außerdem ist im Kreis Sächsische Schweiz-Osterzgebirge die Talstraße zwischen Kleinnauendorf und dem Abzweig nach Freital gesperrt. Geblitzt wird auf der B174 Chemnitz Richtung Reizenhain zwischen Südring und Gornau. Dann auf der B87 Leipzig Richtung Torgau auf der Ortsumgehung Eilenburg. Außerdem steht ein Blitzer in Dresden statt einwärts auf der Pillnitzer Landstraße. Melde auch du uns Staus und Blitzer unter 0800 50 5 mal die 9.
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Wenn diese zwei Namen zusammen in einem Song sind und dann auch noch bei Energy Sachsen brandneu laufen, dann weißt du schon, was Sache ist. Jetzt wird steil gehen. Jennifer Lopez und David Guetta liefern mit Save Me Tonight einen richtig großen Dance-Track. Viel Drama, viel Energy und natürlich ein Beat, der direkt Richtung Dancefloor geht. J-Lo und Guetta, Save Me Tonight jetzt hier bei Energy Sachsen.

Bei der Kombi weißt du nicht, dass du sie gebraucht hast, bis du sie gebraucht hast. Niall Horan, ex One Directioner, hat sich mit Singer-Songwriter Miles Smith ins Studio gesetzt und dann wurde da gekocht. Beide richtige Gitarrenprofis haben dann so ein bisschen rumgeklimpert und entstanden ist ihr Song Drive Safe. Für beide die erste Nummer 2026 und ich finde, einen besseren Kick-Off hätte es nicht geben können. Sehr uplifting, motivierend und einfach ein schöner, eingängiger Song. Wir hören gemeinsam rein bei Energy Sachsen Brandenburg.

Song hier, den kennst du auf jeden Fall. Ein Track, der Club-Vibes und Pop-Power zusammenbringt. Bebe Rexha hat sich nämlich Dance-Legende Faithless geschnappt und ein richtiges Brett produziert. Die Melodie, die kennst du von Faithless Insomnia, auch ein absoluter Hit damals gewesen. Und New Religion, die hat da noch so ein paar poppige Vocals draufgehauen, wirklich auch starke Vocals. Und das Ganze hat so einen richtig typischen elektronischen, hypnotischen Night-Drive-Sound, richtig geil. Bebe Rexha und Faithless, New Religion jetzt hier bei Energy Sachsen.

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1: Ich bin Gisa, hallo. Schrecklicher Vorfall in der Leipziger Innenstadt. Dort ist ein Mann mit einem Auto in eine Menschenmenge und quer durch die Fußgängerzone gerast. Zwei Menschen kamen dabei ums Leben, weitere wurden zum Teil schwer verletzt. Der Fahrer wurde festgenommen. Laut Polizei handelt es sich um einen 33-jährigen Deutschen. Leipzigs Oberbürgermeister Burkhard Jung sagte vor Ort:
2: Man denkt immer, man möchte die Stadt offen halten und lebendig halten, und dann erfährt man, dass jemand, aus welchen Gründen auch immer, das wissen wir alles noch nicht, schamlos sozusagen diese Situation ausnutzt und mit dem Auto in die Fußgängerzone fährt. Ich kann mich nur solidarisch mit den Angehörigen der Opfer zeigen und erschüttert zur Kenntnis nehmen, dass zwei Menschen ihr Leben lassen mussten durch eine solche Tat.
1: Die deutsche Marine hat ein Minenjagdboot in Richtung Mittelmeer geschickt. So will sich die Bundesregierung auf einen möglichen Einsatz in der Straße von Hormuz vorbereiten. Das Boot könnte dabei helfen, die Meerenge für die Schifffahrt zu sichern. Noch gibt es kein grünes Licht für die Mission. Am ersten Wochenende mit dem Tankrabatt ist es an der Zapfsäule zwar günstiger geworden, der ADAC geht aber davon aus, dass der Rabatt nicht komplett an die Autofahrer weitergegeben wird. Um die 12 Cent sind Diesel und Benzin nach unten gegangen. Die Steuern wurden zum 1. Mai allerdings um knapp 17 Cent abgesenkt. Und jetzt die News aus deiner Ecke mit Hanna.
0: Für Dresden und die Lausitz.
3: Die Gefahr von Waldbränden in Sachsen wächst. Das zeigen die letzten größeren Feuer in der Goroscheide oder aktuell bei unseren tschechischen Nachbarn in der böhmischen Schweiz. Um solche Brände schnell zu löschen, rüstet der Freistaat weiter auf. Innenminister Armin Schuster hat den Landkreisen jetzt 15 neue Tanklöschfahrzeuge übergeben. Zur Ausstattung sagte uns Michael Schreiter, Waldbrandspezialist der Feuerwehr aus dem Erzgebirge:
4: Das sind natürlich Fahrzeuge, die speziell ausgerüstet sind für die Wald- und Vegetationsbrandbekämpfung. Das bedeutet, sie haben sehr hohes Löschwasservolumen an Bord. Die Fahrzeuge besitzen eine Selbstschutzeinrichtung, dass sie auch quasi mal in einem brennenden Bereich mit reinfahren können, ohne sich jetzt selbst zu beschädigen.
3: Unbekannte haben in Dresden Klotsche einen 77-Jährigen um seine Ersparnisse gebracht. Die Telefonbetrüger gaben sich am Wochenende als Bankmitarbeiter aus, so die Polizei. Sie machten ihm weiß, es würde Probleme mit seinem Konto geben. Der Rentner gab seine Zugangsdaten raus und ist jetzt 25.000 Euro los. Der Chiphersteller Infineon mit Standort in Dresden gehört zu den umweltfreundlichsten Unternehmen weltweit. Der Konzern ist bereits zum 16. Mal in Folge in einen speziellen Nachhaltigkeitsindex aufgenommen worden. Infineon stellt energiesparende Halbleiter her, etwa im Bereich erneuerbare Energien und E-Mobilität.
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6: Viele Wolken sind heute Abend unterwegs, dazu kann hier und da noch ein Schauer runterkommen. Vereinzelt ist auch ein Gewitter drin. In der Nacht sinken die Werte auf 13 bis 9 Grad. Morgen bleibt es meist grau, am Nachmittag und Abend kommen wieder einzelne Schauer und Gewitter dazu, maximal 23 Grad.
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6: Die A14 Leipzig Richtung Halle ist zwischen dem Rastplatz Birkenwald und Leipzig Nord wegen Bergungsarbeiten gesperrt. Die Straße zwischen dem Abzweig nach Burkersdorf und dem Abzweig nach Lichtenberg ist nach einem Unfall gesperrt. Im Kreis Sächsische Schweiz-Osterzgebirge ist die Talstraße zwischen Kleinnauendorf und dem Abzweig nach Freital gesperrt. Und in der Leipziger Innenstadt kommt es auf dem Augustusplatz bis Goethestraße zwischen dem Georgiring und am Brühl wegen eines Großeinsatzes der Polizei zu Sperrungen. Geblitzt wird auf der B174 Chemnitz Richtung Reizenhain zwischen Südring und Gornau. In Leipzig auf der B7 und 80 Richtung Torgau auf der Ortsumgehung Eilenburg. Außerdem steht ein Blitzer in Dresden stadteinwärts auf der Pillnitzer Landstraße. Melde auch du uns Staus und Blitzer unter 0800 50 5 mal die 9.
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7: Kurz nach 8 ist es in deinem Feierabend mit Energy Sachsen brandneu. Und ich habe hier wie immer die brandneuesten Hits für dich am Start. Und wir starten direkt rein mit Think About Us von Sonny Federa, Poppy Bascomb und DOD. Happy Feierabend.
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ich mit Marie, aka Sängerin Ski, mal in einem Interview bei Energy Sachsen getalkt habe, hat sie selber gesagt, ich bin eine Sad Song Marie. Ich liebe Sad Songs und ich schreibe sie auch gerne. Und genau deshalb hat sie auch ihre neue Nummer Echo gemacht. Wenn man am tiefsten Punkt ist, dann gibt es keinen noch tiefer. Da kann man einfach nur den Moment erleben, daran arbeiten, dass es vorbeigeht und den einfach so aufnehmen. Und genau darum geht's in Echo. Danke an der Stelle an die Sad Song Marie. Ich höre nämlich auch super gerne Sad Songs und das ist mal sowas von neues Futter. Ski hast du jetzt bei Energy Sachsen brandneu.

hier an deinem Place to be für die meisten neuen Hits. Das ist brandneu. Mit mir, der Joe bei Energy Sachsen. Jetzt für dich ein absoluter Banger von Ava Max mit drin. Out of Your Mind. Die Pop-Queen mit dieser absolut insanen Energy liefert dir einen richtigen Empowerment-Dance-Pop-Hit. Der passt jetzt perfekt, um den ganzen Stress vom Tag und alle negativen Gedanken rauszuhauen. Ist nämlich perfekt zum Mitgrölen. Ava selbst sagt sinngemäß, das ist dein Soundtrack, um den Kopf frei zu bekommen, um die Welt zu erobern. Rede, Schwester, rede. Checkst du jetzt aus bei brandneu Ava Max, Out of Your Mind.

Okay, aber wie krass kann man bitte sein? Kelani hat ein wahnsinnig gutes R&B-Album gedroppt, hat es nach sich selber benannt, Kelani, und ein Song auf dem Album ist einfach mal mit einer fucking Legende, nämlich Usher. Mehr geht doch nicht. Sie hat nicht enttäuscht, die Frau. Die beiden haben nicht enttäuscht, denn ihr Feature Shoulda Never ist gleichzeitig wahnsinnig groovig, was du ja auch schon von ihr kennst, aber gleichzeitig kann man da auch im Club zu tanzen. Es ist ein frischer Vibe drin. Ich bin ja Fan, merkst du vielleicht auch. Und du gleich hoffentlich auch, wenn ich dir Shoulda Never in deine brandneue Playlist packe. Hier bei Energy Sachsen.

Vibes dazu geholt von Carter Faith und die beiden haben den Song That's When You Know gemacht. Viele denken ja, man lernt sich kennen, man weiß direkt, das ist er, das ist er. Und ab da segelt man dann so easy peasy durch, aber oft muss man doch schon noch so an sich selber arbeiten, Kompromisse eingehen und wirklich auch Effort reinstecken. Genau darum geht's in dem Track, aber am Ende weiß man trotzdem, das ist Liebe. Schön romantisch hier bei Energy Sachsen brandneu.

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3: Ich bin Gisa, hallo. Bei einer mutmaßlichen Amokfahrt in Leipzig sind zwei Menschen getötet worden. Weitere wurden zum Teil schwer verletzt. Der Täter ist am frühen Abend mit dem Auto durch die Fußgängerzone gerast. Laut den Behörden handelt es sich um einen 33 Jahre alten Deutschen. Er wurde noch im Fahrzeug festgenommen. Gegen ihn wird unter anderem wegen Mordes und versuchten Mordes ermittelt, sagte Oberstaatsanwältin Claudia Laube am Abend.
4: Wir bitten Sie auch darum, keine überflüssigen Ängste zu schüren. Wir gehen von einer Amoktat aus. Es gibt keine Anhaltspunkte für irgendeine andere Lesart. Es gibt keinerlei Anhaltspunkte für einen weiteren Tatbeteiligten.
3: Deutschland bringt sich für einen möglichen Einsatz in der Straße von Hormuz in Stellung. Heute ist das Minenjagdboot Fulda von Kiel aus Richtung Mittelmeer losgefahren. Wenn der Krieg zwischen den USA und dem Iran vorbei ist, will eine internationale Mission die wichtige Meerenge für die Schifffahrt sichern. In einer abgestimmten Aktion haben SPD, Grüne und Linke ihre Konten beim Internetdienst X stillgelegt. Sie posten, X sei in den letzten Jahren im Chaos versunken und fördere Desinformation. US-Milliardär

0: Elon Musk hatte vor knapp 4 Jahren Twitter gekauft, in X umbenannt und unter anderem den Schutz gegen Fake News ausgehöhlt.
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2: mit KI-Support. Viele Wolken sind heute Abend unterwegs. Dazu kann hier und da noch ein Schauer runterkommen. Vereinzelt ist auch ein Gewitter drin. In der Nacht sinken die Werte auf 13 bis 9 Grad. Morgen bleibt es meist grau. Am Nachmittag und Abend kommen wieder einzelne Schauer und Gewitter dazu. Maximal 23 Grad.
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2: Die A14 Leipzig Richtung Halle ist zwischen dem Rastplatz Birkenwald und Leipzig Nord wegen Bergungsarbeiten gesperrt. Außerdem ist die Straße zwischen dem Abzweig nach Burkersdorf und dem Abzweig nach Lichtenberg nach einem Unfall gesperrt. In der Leipziger Innenstadt kommt es auf dem Augustusplatz bis Goethestraße zwischen dem Georgiring und am Brühl wegen eines Großeinsatzes der Polizei zu Sperrungen. Geblitzt wird auf der B174 Chemnitz Richtung Reitzenhain zwischen Südring und Gornau. In Leipzig blitzt es auf der B87 Richtung Torgau auf der Ortsumgehung Eilenburg. Außerdem steht ein Blitzer in Dresden stadteinwärts auf der Pillnitzer Landstraße. Melde auch du uns Staus und Blitzer unter 0800 50 5 mal die 9.
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Bei der Collab, die ich dir jetzt hier in deinen Feierabend droppe bei Energy Sachsen brandneu, da kann ich nur sagen, alter Falter, pass auf, Sia, Afrojack, David Guetta, na holla die Waldfee. Auf dem Ultra Music Festival in Miami haben sie es zum ersten Mal gespielt, alle sind ausgerastet, weil es einfach der perfekte Festivalsong ist. Und dann gemixt mit Sia Stimme, das ist einfach crazy gut. Jetzt ist er endlich draußen und ich sag dir, wie es ist, wenn ich den nicht dieses Jahr auf den Festival Stages höre, dann knallt's aber. Als kleine Vorbereitung, hau ich ihn dir jetzt schon mal rein in deinen Feierabend bei Energy Sachsen-Brandt.

Das geht an alle Swifties, die hier gerade Energy Sachsen brandneu hören. I got you. Natürlich spiele ich einen Hit von Taylor Swift in einer brandneuen Playlist. Und zwar Elizabeth Taylor. Ein Track vom Album The Life of a Showgirl. Grundsätzlich ist das ja schon ein bisschen länger draußen. Allerdings hat die Gute jetzt wieder ein bisschen Futter geliefert. Sie hat nämlich ein Musikvideo dazu gedroppt. Einfach mal so. Das Video ist so ein Mix aus Aufnahmen von der Iconic-Schauspielerin Elizabeth Taylor. Auch von ihren Filmen und mit reingemischt sind Videos aus Taylors Karriere und ihrem Leben. Also einmal schönen Mix auf dem Feierabend. Video kann ich dir jetzt leider nicht zeigen, aber völlig Latte. Musst du halt mal selber angucken. Dafür spiele ich dir den Song Elizabeth Taylor jetzt bei Energy Sachsen.

Da sind wir drin in deinem Feierabend und natürlich sind wir auch in einer Energy Sachsen brandneue Playlist jetzt mit ADMT aka Adam Taylor. In seinem neuen Song Turn the Page geht's wie so oft um toxische Beziehungen, aber irgendwie auch darum, dass man es halt auch irgendwann abschließt. Seite umblättern, weitermachen, fertig. Hat irgendwie auch was Empowerndes. Zum Release hat er sich auch selber Blumen gekauft, weil ohne Flachs lieber bist du alleine als mit jemandem, der dich wirklich überhaupt gar nicht wertschätzt. Turn the Page bei Energy Sachsen brandneu, deine Nummer 1 für die meisten neuen Hits.

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1: Ich bin Gisa, hallo. In der Leipziger Innenstadt sind zwei Menschen durch einen mutmaßlichen Amokfahrer ums Leben gekommen. Der Mann raste mit dem Auto durch die belebte Fußgängerzone. Dabei wurden weitere Menschen zum Teil schwer verletzt. Der 33-jährige Deutsche wurde umgehend festgenommen. Laut den Behörden ist von einem Amoktäter auszugehen. Leipzigs Oberbürgermeister Burkhard Jung sagte am Abend:
2: Eine fürchterliche Tragödie hat sich heute in Leipzig ereignet. Wir sind fassungslos über das, was geschehen ist. Man findet gar nicht die richtigen Worte für diese fürchterliche Amokfahrt. Die Gedanken sind natürlich jetzt bei den Opfern, bei den Angehörigen, bei den Menschen, die auch psychisch das kaum ertragen können.
1: US-Kriegsschiffe sind durch die vom Iran blockierte Straße von Hormuz gefahren. Sie sollen Frachter in der Region eskortieren. Zwei Handelsschiffe unter US-Flagge haben die Meerenge schon passiert, heißt es vom US-Militär. Zuvor hatten iranische Medien von Raketenbeschuss auf eines der US-Kriegsschiffe gesprochen. Der Tankrabatt wird noch nicht komplett an die Autofahrer weitergereicht. Das bemängelt der ADAC. Sprit ist jetzt am Wochenende um rund 12 Cent billiger geworden. Das ist weniger als die in Kraft getretene Steuersenkung um fast 17 Cent. Und jetzt die News aus deiner Ecke mit Hanna.
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3: Übernimmt ein chinesischer Autobauer bald die gläserne Manufaktur in Dresden? Nein, stellt der VW-Konzern jetzt klar. Übers Wochenende berichteten mehrere Medien, dass an dem ehemaligen Produktionsstandort künftig E-Autos aus Fernost vom Band laufen sollen. Das weist Volkswagen entschieden zurück. Im Kampf gegen Waldbrände rüstet Sachsen weiter auf. Innenminister Armin Schuster hat jetzt 15 neue Tanklöschfahrzeuge an die Landkreise übergeben. Sie sind Teil des Waldbrandschutzkonzeptes des Freistaats. Kosten rund 8 Millionen Euro. Unter anderem sind diese Fahrzeuge geländegängig. Sie können etwa auf sandigem oder nassem Waldboden fahren und somit einen Waldbrand aus nächster Nähe bekämpfen. Dazu sagt Innenminister Schuster:
4: Wir bereiten uns darauf vor, dass großflächige Vegetationsbrände jedes Jahr bekämpft werden müssen. Und dann ist das natürlich eine unglaublich wertvolle Investition, weil sie nur für Waldbrand auch wirklich konfiguriert wurden.
3: Dresden will seine Schulwege noch sicherer machen. Die 30er-Zone auf der Niederwaldstraße in Blasewitz wird deshalb erweitert. Das Tempolimit gilt in Zukunft auch zwischen Hübler- und Kretschmerstraße, montags bis freitags zwischen 6.30 Uhr und 17 Uhr. Ab Montag wird das Ganze entsprechend ausgeschildert.
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5: mit KI-Support.
6: Viele Wolken ziehen durch und dazu kann später auch mal schauerartiger Regen runterkommen. Ein Gewitter ist nicht ganz ausgeschlossen. In der Nacht gehen die Temperaturen runter auf 13 bis 9 Grad. Morgen bleibt's meist stark bewölkt. Zum Nachmittag und Abend kommen wieder Schauer und einzelne Gewitter dazu. Maximal 23 Grad.
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6: Die A14 Leipzig Richtung Halle ist zwischen dem Rastplatz Birkenwald und Leipzig Nord wegen Bergungsarbeiten gesperrt. Die Straße zwischen dem Abzweig nach Burkersdorf und dem Abzweig nach Lichtenberg ist nach einem Unfall ebenfalls gesperrt. In der Leipziger Innenstadt kommt es auf dem Augustusplatz bis Goethestraße zwischen dem Georgiring und am Brühl wegen eines Großeinsatzes der Polizei zu Sperrungen. Geblitzt wird auf der B174 Chemnitz Richtung Reizenhain zwischen Südring und Gornau. Außerdem steht ein Blitzer auf der B87 Leipzig Richtung Torgau auf der Ortsumgehung Eilenburg. Melde auch du uns Staus und Blitzer unter 0800 50 5 mal die 9.
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7: Noch ein gutes Stündchen haben wir hier bei Energy Sachsen brandneu. Es ist kurz nach 9 und wir starten direkt rein in eine brandneue Playlist mit Diamonds von Junot Ass und Dennis Lloyd hier auf dem Montagabend.
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Die Sachsen brandneu hörst du hier in deinem Feierabend und ich habe ja mal wieder was richtig Schönes, Frisches dabei für deine Playlist, nämlich einen neuen Track von Paula Stiller. Wenn du krank bist, gehst du zum Arzt, kennt man so, das macht man einfach so. Aber wenn man Liebeskummer hat und das Herz bricht, da stehst du doof da, weil da gibt's keine Medizin gegen und es tut einfach nur Arschweh. Lovesick heißt die neue Nummer von Paula Stiller und da besingt sie genau diese Situation, ganz ohne Filter, sehr minimalistisch, aber mit ordentlich viel Emotion. Lovesick von Paula Stiller, jetzt bei Energy Sachsen brandneu. 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

Es wird jetzt hier so ein bisschen deeper bei Energy Sachsen brandneu. Mai Smith, der hat sich gewundert, wieso bin ich eigentlich so, wie ich bin? Was hat mich dazu gemacht? Und in der Phase, wo er das so ein bisschen reflektiert hat, ist sein neuer Song My Mess entstanden. Er singt über seine Kindheit, das Chaos, was das Leben halt nur einfach mal so hat und so mit sich bringt, und über all diese ganzen emotionalen Struggles. Droppe ich dir jetzt rein bei Energy Sachsen brandneu, My Mess.

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1: Holly Humberstone hattest du jetzt immer mal in deiner Energy Sachsen Playlist mit ihrem Hit To Love Somebody. Jetzt ist sie drin mit einem neuen Banger und zwar mit Cruel World. Das ist der Song, der ihrem neuen Album seinen Namen gibt und es beschreibt einfach das Gefühl, was du vielleicht relaten kannst. Es geht nämlich darum, dass man, um die besten, tollsten und größten Gefühle intensiv zu fühlen, erstmal die ganzen Downs mitnehmen muss. Die schlechten Phasen, die muss man auch mal fühlen, damit man weiß, wie es sein kann, wie geil es sein kann. Schön poppiger Sound, wie du es von ihr gewohnt bist, reiht sich so ein bisschen in die Pop-Girlies Sabrina Carpenter, Chappell Roan und Konsorten ein. Und ich spiele dir den Track jetzt einfach mal, Cruel World bei Energy Sachsen brandneu.

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4: Ich bin Gisa, hallo. In der Leipziger Innenstadt sind zwei Menschen durch einen mutmaßlichen Amokfahrer ums Leben gekommen. Der Mann raste mit dem Auto durch die belebte Fußgängerzone. Dabei wurden weitere Menschen zum Teil schwer verletzt. Der 33-jährige Deutsche wurde umgehend festgenommen. Laut den Behörden ist von einem Amoktäter auszugehen. Leipzigs Oberbürgermeister Burkhard Jung sagte am Abend:
5: Eine fürchterliche Tragödie hat sich heute in Leipzig ereignet. Wir sind fassungslos über das, was geschehen ist. Man findet gar nicht die richtigen Worte für diese fürchterliche Amokfahrt. Die Gedanken sind natürlich jetzt bei den Opfern, bei den Angehörigen, bei den Menschen, die auch psychisch das kaum ertragen können.
4: Deutschland bringt sich für einen möglichen Einsatz in der Straße von Hormuz in Stellung. Heute ist das Minenjagdboot Fulda von Kiel aus Richtung Mittelmeer losgefahren. Wenn der Krieg zwischen den USA und dem Iran vorbei ist, will eine internationale Mission die wichtige Meerenge für die Schifffahrt sichern. Nach rund einem Jahr Schwarz-Rot hat Kanzler Merz Spekulationen über ein Aus der Koalition zurückgewiesen. Er sagte in der ARD, dass beide Seiten weiter Kompromisse schließen können. Die Handschrift der Union müsse aber klar erkennbar sein.
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6: mit KI-Support. Viele Wolken ziehen durch und dazu kann später auch mal schauerartiger Regen runterkommen. Ein Gewitter ist nicht ganz ausgeschlossen. In der Nacht gehen die Temperaturen runter auf 13 bis 9 Grad. Morgen bleibt es meist stark bewölkt. Zum Nachmittag und Abend kommen wieder Schauer und einzelne Gewitter dazu. Maximal 23 Grad.
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6: Die A14 Leipzig Richtung Halle ist zwischen dem Rastplatz Birkenwald und Leipzig Nord wegen Bergungsarbeiten gesperrt. Die Straße zwischen dem Abzweig nach Burkersdorf und dem Abzweig nach Lichtenberg ist nach einem Unfall gesperrt. Und in der Leipziger Innenstadt kommt es auf dem Augustusplatz bis Goethestraße zwischen dem Georgiring und am Brühl wegen eines Großeinsatzes der Polizei zu Sperrungen. Melde auch du uns Staus und Blitzer unter 0800 50 5 mal die 9.
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Wie cool ist das denn bitte? Ich lieb's ja, wenn Artists einen richtig mit ins Studio nehmen, zeigen, wie Songs entstehen. Und Roja, die haben das eben auch gemacht. Ihr neuer Track Left Right jetzt in einer Energy Sachsen brandneue Playlist drin. Und auf Instagram haben sie jetzt ein Video geteilt, wo sie eben zeigen, wie das ganze Ding zusammengekommen ist. Ich find's super interessant. Lohnt sich auf jeden Fall mal reinzugucken. Left Right von Roja jetzt an deinem Feierabend bei Energy Sachsen brandneu.

Medusa bewegt sich hier wieder ein bisschen back to the roots und ich habe den neuen Track natürlich dabei, heute bei Energy Sachsen brandneu. In seinen neuen Produktionen ist es in letzter Zeit ein bisschen technolastiger geworden, aber mit seinem neuen Banger Don't Wanna Go Home zusammen mit Henry Chamomile ist er wieder komplett back in the house game. Was Kleines, Entspanntes zum Reinkommen in Feierabend mit Energy Sachsen brandneu. Hörst du mal rein in Don't Wanna Go Home von Medusa.

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1: Ich bin Sönke, hallo. Bei einer mutmaßlichen Amokfahrt in Leipzig sind zwei Menschen getötet worden. Weitere wurden zum Teil schwer verletzt. Der Täter war am frühen Abend mit dem Auto durch die Fußgängerzone gerast. Nach Angaben der Behörden handelte es sich um einen 33 Jahre alten Deutschen. Er wurde noch an Ort und Stelle festgenommen. Gegen ihn wird nun unter anderem wegen Mordes und versuchten Mordes ermittelt, so Oberstaatsanwältin Claudia Laube.
2: Wir bitten Sie auch darum, keine überflüssigen Ängste zu schüren. Wir gehen von einer Amoktat aus. Es gibt keine Anhaltspunkte für irgendeine andere Lesart. Es gibt keinerlei Anhaltspunkte für einen weiteren Tatbeteiligten.
1: US-Kriegsschiffe sind durch die vom Iran blockierte Straße von Hormuz gefahren. Sie sollen Frachter in der Region eskortieren. Zwei Handelsschiffe unter US-Flagge haben die Meerenge bereits passiert, heißt es vom US-Militär. Zuvor hatten iranische Medien von Raketenbeschuss auf eines der US-Kriegsschiffe gesprochen. Seit einigen Tagen gibt es nun den Tankrabatt der Bundesregierung, doch bisher kommt der wohl nicht komplett bei den Verbrauchern an. Das kritisiert unter anderem der ADAC. Um die 12 Cent sind Diesel und Benzin am Wochenende nach unten gegangen. Da wäre deutlich mehr drin gewesen, sagt Katrin van Randenborg vom ADAC im ZDF.
3: Wir haben die 17 Cent, die runtergehen könnten aufgrund der Energiesteuersenkung. Und wir haben einen zusätzlichen Spielraum dadurch, dass der Rohölpreis gegenüber dem Donnerstag, als noch keine Energiesteuersenkung galt, nochmal deutlich gesunken ist.
1: Das Bundeskartellamt fordert die Mineralölkonzerne auf, die Steuersenkung in Gänze an die Autofahrer weiterzureichen. In Sachsen wollen wieder mehr Menschen Hebamme oder Entbindungspfleger werden. In den vergangenen Jahren ist die Zahl leicht gestiegen, heißt es vom Landesamt für Statistik. Einzelheiten von Dirk Jostes.
4: Die Statistik kommt zum heutigen Internationalen Hebammentag. Laut aktuellen Zahlen arbeiten bei uns im Land fast 690 Menschen in diesem Beruf. Im Zeitraum 2019 bis 2024 ist das ein Anstieg um fast 80 Personen. Die meisten der Hebammen oder Entbindungspfleger sind in Sachsen in Teilzeit beschäftigt. Den Job machen überwiegend Frauen. In Sachsen kann man sich an der Uni Leipzig oder der TU Dresden in einem dualen Studiengang Hebammenkunde ausbilden lassen.
0: Das Energy Sachsen Wetterupdate
5: mit KI-Support. Viele Wolken ziehen durch und dazu kann später auch mal schauerartiger Regen runterkommen. Ein Gewitter ist nicht ganz ausgeschlossen. In der Nacht gehen die Temperaturen runter auf 13 bis 9 Grad. Morgen bleibt es meist stark bewölkt. Zum Nachmittag und Abend kommen wieder Schauer und einzelne Gewitter dazu. Maximal 23 Grad.
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5: Die A14 Leipzig Richtung Halle ist zwischen dem Rastplatz Birkenwald und Leipzig Nord wegen Bergungsarbeiten gesperrt. Und in der Leipziger Innenstadt kommt es auf dem Augustusplatz bis Goethestraße zwischen dem Georgiring und am Brühl wegen eines Großeinsatzes der Polizei zu Sperrungen. Melde auch du uns Staus und Blitzer unter 0800 50 5 mal die 9.

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2: Die A14 Leipzig Richtung Halle ist zwischen dem Rastplatz Birkenwald und Leipzig Nord wegen Bergungsarbeiten gesperrt. Und in der Leipziger Innenstadt kommt es auf dem Augustusplatz bis Goethestraße zwischen dem Georgiring und am Brühl wegen eines Großeinsatzes der Polizei zu Sperrungen. Melde auch du uns Staus und Blitzer unter 0800 50 5x die 9.
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0: mit KI-Support. Viele Wolken ziehen durch und dazu kann später auch mal schauerartiger Regen runterkommen. Ein Gewitter ist nicht ganz ausgeschlossen. In der Nacht gehen die Temperaturen runter auf 13 bis 9 Grad. Morgen bleibt es meist stark bewölkt. Zum Nachmittag und Abend kommen wieder Schauer und einzelne Gewitter dazu. Maximal 23 Grad.
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0: Auf der A14 Leipzig Richtung Halle ist die Autobahn zwischen dem Rastplatz Birkenwald und Leipzig Nord auf eine Spur verengt. Aktuell staut es sich auf 3 Kilometern. Und in der Leipziger Innenstadt kommt es auf dem Augustusplatz bis Goethestraße zwischen dem Georgiring und am Brühl wegen eines Großeinsatzes der Polizei zu Sperrungen. Melde auch du uns Staus und Blitzer unter 0800 50 5 mal die 9.
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3: Auf der A14 Leipzig Richtung Halle ist zwischen dem Rastplatz Birkenwald und Leipzig Nord die Autobahn auf eine Spur verengt. Aktuell gibt es 3 Kilometer Stau. Im Kreis Elbe-Elster liegt auf der Straße zwischen Oschätzchen und Bad Liebenwerda ein totes Tier. Und in der Leipziger Innenstadt kommt es auf dem Augustusplatz bis Goethestraße zwischen dem Georgiring und am Brühl wegen eines Großeinsatzes der Polizei zu Sperrungen. Melde auch du uns Staus und Blitzer unter 0800 50 5 mal die 9.
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0: Das Energy Sachsen Wetterupdate.
1: Mit KI-Support. Viele Wolken ziehen durch und dazu kann später auch mal schauerartiger Regen runterkommen. Ein Gewitter ist nicht ganz ausgeschlossen. In der Nacht gehen die Temperaturen runter auf 13 bis 9 Grad. Morgen bleibt's meist stark bewölkt. Zum Nachmittag und Abend kommen wieder Schauer und einzelne Gewitter dazu. Maximal 23 Grad.
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1: Auf der A14 Leipzig Richtung Halle ist die Autobahn zwischen dem Rastplatz Birkenwald und Leipzig Nord auf eine Spur verengt. Aktuell staut es sich auf 3 Kilometern. Melde auch du uns Staus und Blitzer unter 0800 50 5 mal die 9.
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1: Auf der A14 Leipzig Richtung Halle ist die Autobahn zwischen dem Rastplatz Birkenwald und Leipzig Nord auf eine Spur verengt. Aktuell staut es sich auf 3 Kilometern. Melde auch du uns Staus und Blitzer unter 0800 50 5 mal die 9.
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0: Ruhrpott.
1: Viele Wolken sind gerade unterwegs, dazu kann vereinzelt schauerartiger Regen runterkommen. Ein Gewitter ist eher die Ausnahme dabei. Bei den Temperaturen geht's runter auf 13 bis 9 Grad. Tagsüber dann mal mehr, mal weniger Wolken und am Nachmittag hier und da ein Schauer. Selten mit Gewitter bei maximal 25 Grad.
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1: Auf der A14 Leipzig Richtung Halle ist zwischen dem Rastplatz Birkenwald und Leipzig Nord die Autobahn auf eine Spur verengt. Aktuell staut es sich auf 3 Kilometer. Melde auch du uns Staus und Blitzer unter 0800 50 5 mal die 9.
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1: Auf der A14 Leipzig Richtung Halle ist die Autobahn zwischen dem Rastplatz Birkenwald und Leipzig Nord auf eine Spur verengt. Aktuell staut es sich auf 3 Kilometern. Melde auch du uns Staus und Blitzer unter 0800 50 5 mal die 9.
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0: Support. Viele Wolken sind gerade unterwegs, dazu kann vereinzelt schauerartiger Regen runterkommen. Ein Gewitter ist eher die Ausnahme dabei. Bei den Temperaturen geht's runter auf 13 bis 9 Grad. Tagsüber dann mal mehr, mal weniger Wolken und am Nachmittag hier und da ein Schauer. Selten mit Gewitter bei maximal 25 Grad.
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0: Auf der A14 Leipzig Richtung Halle ist die Autobahn zwischen dem Rastplatz Birkenwald und Leipzig Nord auf eine Spur verengt. Aktuell staut es sich auf 3 Kilometer. Melde auch du uns Staus und Blitzer unter 0800 50 5 mal die 9.
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